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1: Es war in einer heißen Sommernacht. 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
2: Ich bin Diana Kramer. Nach den Spekulationen über einen möglichen Kanzlerwechsel bekommt Bundeskanzler Friedrich Merz Rückendeckung aus den eigenen Reihen. Vor einem Treffen mit CDU-Politikern in Nordrhein-Westfalen heute haben sich mehrere Spitzenpolitiker demonstrativ hinter den Kanzler gestellt. Darunter auch CDU-Generalsekretär Carsten Linnemann. Er sprach in der ZDF-Sendung Berlin direkt von Scheindebatten.
3: Ich war 3 Tage in meinem Wahlkreis unterwegs. Nicht eine Person hat mich darauf angesprochen, sondern die Menschen interessiert, wie wir die Energiekosten runterbekommen, wie wir die Steuern runterbekommen. Das sind die Themen, dass wir mehr Netto von Brutto haben. Und das müssen wir umsetzen. Und diese Scheindebatten, die werden in Berlin-Mitte geführt.
2: CDU-Generalsekretär Carsten Linnemann. Eine Mehrheit von 53% in der Bevölkerung geht übrigens nicht davon aus, dass die Union mit einem anderen Kanzler besser dastehen würde. Das ergab eine Forsa-Umfrage für Stern und RTL. 41% glauben dagegen, dass es der Union helfen würde, wenn Merz das Amt aufgeben und ein anderer aus der Union das Kanzleramt übernehmen würde. In Italien bekommt man künftig Geld zurück, wenn man auf einer gebührenpflichtigen Autobahn wegen einer Baustelle zu lange im Stau steht. Die neue Regelung tritt heute in Kraft. Schon wenn die Fahrt auf einer Strecke von knapp 100 Kilometern 10 Minuten länger dauert als üblich, soll es Entschädigung geben. Zum Fußball. Knapp 2 Wochen vor Beginn der WM hat die deutsche Nationalmannschaft ihr vorletztes Testspiel deutlich gewonnen. In Mainz setzte sich die Mannschaft von Julian Nagelsmann mit 4:0 gegen Finnland durch.
4: Die deutsche Mannschaft macht alles dafür, dass die WM-Euphorie steigt im Land. Viel Spielfreude, viel Dominanz und am Ende viele Tore. Auch wenn das erste erst nach etwas mehr als einer halben Stunde fällt. Durch den überragenden Dennis Undav. Mit 2 Toren und einer Vorlage macht er hier in Mainz definitiv Werbung für die WM-Startelf. Genauso wie der 18-jährige Lennart Karl. Allerdings auch gegen harmlose Finnen. Mit dem 4:0 im Gepäck geht es am Dienstag in die USA. Dann startet offiziell die WM-Mission. Aus Mainz, Thomas Bremser.
2: Und Finnland ist erstmals seit 2022 wieder Eishockey-Weltmeister. Die Skandinavier besiegten in Zürich den WM-Gastgeber Schweiz und krönten sich mit dem insgesamt 5. Titelgewinn. Zum Wetter, die Vorhersage des Deutschen Wetterdienstes. Mit Beginn der neuen Woche beruhigt sich die Wetterlage etwas. In den östlichen Mittelgebirgen und im Südosten noch einzelne Schauer, aber kaum Gewitter. Ansonsten wechselnd bewölkt, im Südwesten und an den Küsten auch sonnig. Die Temperaturen steigen heute auf 19 bis 26 Grad. Morgen am Dienstag in der Westhälfte neue Schauer und auch teils kräftige Gewitter. Ansonsten überwiegend trocken mit sonnigen Phasen bei 20 bis 27 Grad.
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1: Ich bin Diana Kramer. Mit der neuen Woche startet auch ein neuer Monat und auch im Juni treten einige Änderungen in Kraft, die viele Verbraucher direkt betreffen. Zum Beispiel gibt es mehr Rechte beim Online-Shopping und es ist der letzte Monat mit günstigerem Sprit.
2: Schnell geklickt und dann doch auch schnell bereut. Ab dem 19. Juni müssen Online-Händler gut sichtbar einen Widerrufsbutton auf der Seite anbieten und auch in der App. Und wer Solarstrom übers Dach gewinnt, kann diesen ab heute auch an Nachbarn verkaufen. Energy Sharing nennt sich das. Notwendig ist, dass beide Nachbarn dann auch einen Vertrag schließen. Einfach nur das Kabel rüberreichen ist nicht. Und mit Ende des Monats ist dann, Stand jetzt, auch der Tankrabatt Geschichte. Lea Matschulat, Redaktion.
1: Nach den Spekulationen über einen möglichen Kanzlerwechsel bekommt Bundeskanzler Friedrich Merz Rückendeckung aus den eigenen Reihen. Mehrere CDU-Spitzenpolitiker stellten sich demonstrativ hinter den Kanzler, darunter Schleswig-Holsteins Ministerpräsident Daniel Günther und NRW-Ministerpräsident Henrik Wüst, der in der Debatte schon als Nachrücker für Merz genannt wurde. Der Kanzler ist heute Gast einer Klausurtagung von CDU-Abgeordneten aus Nordrhein-Westfalen im sauerländischen Meschede. Nach dem Terroranschlag auf feiernde Menschen in Bielefeld wird heute am Düsseldorfer Oberlandesgericht das Urteil erwartet. Die Bundesanwaltschaft hat für den geständigen Angreifer und mutmaßlichen IS-Terroristen Mahmoud M. die Höchststrafe beantragt. Lebenslange Haft wegen vierfachen versuchten Mordes und anschließende Sicherungsverwahrung. Der Syrer hatte gestanden, die vier Opfer im Mai vergangenen Jahres nachts beim Feiern vor einer Bielefelder Bar angegriffen und durch Messerstiche lebensgefährlich verletzt zu haben. Zum Fußball. Knapp 2 Wochen vor Beginn der WM hat die deutsche Nationalmannschaft ihr vorletztes Testspiel klar gewonnen. In Mainz setzte sich das DFB-Team souverän mit 4:0 gegen Finnland durch. Dennis Undav traf doppelt, die weiteren Treffer erzielten Florian Wirtz und Jamal Musiala. Der sagte zum Spiel danach im ZDF:
3: Wir hatten jetzt nicht viele Trainingseinheiten, aber was wir auf den Platz bringen wollten, haben wir gebracht. Und es hat hoffentlich für jeden Spaß gemacht, für mich schon.
1: Morgen fliegt das DFB-Team nach Chicago. Am Samstag steht dort die Turniergeneralprobe gegen die USA an. Zum Wetter, die Vorhersage des Deutschen Wetterdienstes. Mit Beginn der neuen Woche beruhigt sich die Wetterlage etwas. In den östlichen Mittelgebirgen und im Südosten noch einzelne Schauer, aber kaum Gewitter. Ansonsten wechselnd bewölkt, im Südwesten und an den Küsten auch sonnig. Die Temperaturen steigen heute auf 19 bis 26 Grad. Morgen am Dienstag in der Westhälfte neue Schauer und auch teils kräftige Gewitter. Ansonsten überwiegend trocken mit sonnigen Phasen bei 20 bis 27 Grad.
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2: Ich bin Diana Kramer. In der Debatte um Spekulationen um einen möglichen Kanzlertausch bekommt Friedrich Merz Rückendeckung aus den eigenen Reihen. Mehrere Unionsspitzenpolitiker haben sich demonstrativ hinter den Kanzler gestellt, auch CDU-Generalsekretär Carsten Linnemann. Dieser sprach in der ZDF-Sendung Berlin direkt am Abend von Scheindebatten.
3: Die Menschen interessiert, wie wir die Energiekosten runterbekommen, wie wir die Steuern runterbekommen, dass wir mehr Netto von Brutto haben. Und das müssen wir umsetzen. Und diese Scheindebatten, die werden in Berlin-Mitte geführt.
2: CDU-Generalsekretär Carsten Linnemann. Eine knappe Mehrheit von 53% in der Bevölkerung geht übrigens nicht davon aus, dass die Union mit einem anderen Kanzler besser dastehen würde. Das ergab eine Forsa-Umfrage für Stern und RTL. 41% sind anderer Meinung. Bundesaußenminister Johann Wadephul ruft Israel und die Hisbollah-Miliz im Libanon dringend auf, zur vereinbarten Waffenruhe zurückzukehren. Das weitere Vorrücken der israelischen Armee

0: im Süden Libanons gebe Anlass zu großer Sorge, sagte Wadephul am Rande seines Besuchs bei den Vereinten Nationen in New York. Israel müsse bei seinem Vorgehen gegen die Hisbollah Zivilisten und zivile Infrastruktur schützen. Jede weitere Eskalation verschärfe die ohnehin schon angespannte Lage zusätzlich, warnte Wadephul. Die Hamburger sagen Nein zu Olympischen Spielen in ihrer Stadt. Wie schon 2015 sind die Initiatoren einer Bewerbung mit ihrem Referendum gescheitert. Damit scheidet Hamburg aus dem Rennen um die deutsche Kandidatur für Spiele 2036, 2040 oder 2044 aus. Im nationalen Wettstreit vertreten sind noch München, die Rhein-Ruhr-Region und Berlin. Die Entscheidung soll im September fallen. Zum Fußball. Die deutsche Nationalmannschaft hat ihr vorletztes Testspiel vor der WM klar gewonnen. Gegen Finnland stand es in Mainz am Ende 4:0. Bundestrainer Julian Nagelsmann war im ZDF zufrieden mit der Leistung.
1: Wir haben wieder sehr gut angefangen. Die ersten 15 Minuten waren sehr gut. Dann so ein bisschen die Geduld verloren, weil die Jungs unbedingt was zeigen wollen. Das ist ja auch gut. Das mache ich auch gar nicht zum Vorwurf. Das Ergebnis ist gut. Wir haben kein Gegentor gekriegt. Und so können wir weitermachen.
0: Morgen fliegt die Mannschaft nach Chicago, wo am Samstag der letzte Test gegen die USA ansteht. Zum Wetter, die Vorhersage des Deutschen Wetterdienstes. Mit Beginn der neuen Woche beruhigt sich die Wetterlage etwas. In den östlichen Mittelgebirgen und im Südosten noch einzelne Schauer, aber kaum Gewitter. Ansonsten wechselnd bewölkt, im Südwesten und an den Küsten auch sonnig. Die Temperaturen steigen heute auf 19 bis 26 Grad. Morgen am Dienstag in der Westhälfte neue Schauer und auch teils kräftige Gewitter. Ansonsten überwiegend trocken mit sonnigen Phasen bei 20 bis 27 Grad.
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3: Ich bin Katrin Müller. Würde die Union mit einem anderen Kanzler besser dastehen? Eher nicht, sagen die meisten Deutschen. In einer Forsa-Umfrage für Stern und RTL glauben 53%, dass CDU und CSU mit einem anderen Kanzler nicht erfolgreicher wären als mit Friedrich Merz. Rund 40% sehen das anders.
4: Für die Union sind die Zahlen trotzdem kein Freifahrtschein, denn selbst unter den eigenen Anhängern glaubt ein größerer Teil, dass die Partei mit einer anderen Person an der Spitze erfolgreicher sein könnte. Führende Unionspolitiker weisen die Spekulationen aber weiter zurück. CDU-Generalsekretär Linnemann spricht sogar von einer Scheindebatte. Schleswig-Holsteins Ministerpräsident Günther nennt die Diskussion absurd und fordert, dass sich die Koalition stattdessen auf ihre Reformen konzentriert.

0: Zoeta Sovali, Nachrichtenredaktion.
1: Mit der neuen Woche startet auch ein neuer Monat und auch im Juni treten einige Änderungen in Kraft, die viele Verbraucher direkt betreffen. Zum Beispiel gibt es mehr Rechte beim Online-Shopping und es ist der letzte Monat mit günstigerem Sprit. Am 30. Juni läuft der Tankrabatt aus, mit dem die Bundesregierung die Steuern auf Kraftstoffe vorübergehend gesenkt hat. Es ist allerdings unklar, wann genau die Preise an den Zapfsäulen wieder steigen. Wenn Kinder krank werden und betreut werden müssen, bleiben dafür nach wie vor meistens berufstätige Frauen zu Hause. Fast 3/4 der Kinderkrankentage im vergangenen Jahr nahmen weibliche Kassenmitglieder, wie das Wissenschaftliche Institut der AOK nach eigenen versicherten Daten ermittelte. Der Anteil der Männer lag bundesweit bei 27%. Zum Fußball. Jetzt kann die WM kommen. Die deutsche Nationalmannschaft hat ihr letztes Testspiel vor dem Abflug in die USA deutlich gewonnen, mit 4:0 gegen Finnland.
2: Vor allem der 18-jährige Lennart Karl begeistert die Fans hier in Mainz. Der Bayern-Teenager wirbelt über die rechte Seite und darf bei seinem Startdebüt sogar die Ecken schießen. Eine führt direkt zum 1:0 durch Dennis Undaff. Er ist der zweite Gewinner des Abends. Bei seinem zweiten Tor verletzt er sich an der Pobacke und muss raus. Und auch die Fanlieblinge Florian Wirtz und Jamal Musiala treffen, der nach langer Verletzungspause. Die schwachen Finnen können sich aber heute schon revanchieren bei einem Trainingsspiel auf dem DFB-Campus in Frankfurt. Aus Mainz, Thomas Bremser.
1: Morgen fliegt die DFB-Auswahl dann nach Chicago und will im besten Fall mit dem WM-Pokal wiederkommen.
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4: Momentan in Hamburg milde 16 Grad, genauso in Bremen wie auch in Garbsen in Niedersachsen. In Herford 16 Grad, in Moers am Niederrhein 16, in Neunkirchen im Saarland 14 Grad. Heute setzt sich meist freundlicheres Wetter durch. Wechselnde Bewölkung dabei, vor allen Dingen im Südwesten und an den Küsten viel Sonne. In der Mitte und im Süden Bayerns, da sind anfangs noch Schauer möglich, später nur noch vereinzelt. Kurze Gewitter kann es örtlich immer mal wieder geben. Dazu warm mit 19 bis 26 Grad. Morgen startet der Tag von der Ostsee bis zur Donau erstmal noch freundlich und meist trocken. Ansonsten ziehen im Westen langsam Regen und später teils kräftige Gewitter auf. Morgen dann 20 bis 27 Grad.
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4: Willkommen im meteorologischen Sommeranfang. Schön, dass ihr euch für Antenne Schlager entschieden habt. Vielleicht habt ihr uns zufällig gefunden im Autoradio. Ihr könnt uns ja auch übers Internet weltweit natürlich empfangen. Zum Beispiel auch, wenn ihr so eine Alexa habt, dann könnt ihr der einfach mal sagen, Alexa, starte Antenne Schlager und dann macht die das. Und hat gleich Andrea Berg für euch. Absoluter Kult. Ein toller Schlager, Dino, von ihr. Du hast mich tausendmal belogen. Und wir starten rein mit Michelle Paris in der 22er-Version.
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0: Schönen Montag, 13 nach 6. Willkommen im brandneuen Monat.
1: 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Heute ist
0: Montag, der 1. Juni 2026. Heute, vor 10 Jahren, wird in den Schweizer Alpen der Gotthard-Basistunnel mit einem Staatsakt eröffnet. Mit 57 Kilometern ist er der längste Eisenbahntunnel der Welt. Wenn ihr heute Geburtstag habt, dann feiert ihr zusammen mit Heidi Klum. Das deutsche Model, heute auch als Heidi Kaulitz bekannt, wird 53. Vom internationalen Laufsteg bis ins Fernsehen hat sie eine beeindruckende Karriere hingelegt und prägt bis heute mit Germany's Next Topmodel, kurz GNTM, wie kaum jemand die deutsche Fernsehlandschaft. Und heute gehört die Aufmerksamkeit den Kleinsten, denn es ist Internationaler Kindertag. Ein Tag, der weltweit daran erinnert, wie wichtig es ist, Kinder zu schützen, zu fördern und ihnen eine gute Zukunft zu ermöglichen.
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Bei uns bekommt ihr diese gute Mischung aus den aktuellen Schlager-Hits und den größten Schlager-Dinos. So wie gerade Gitte Henning, Ich will alles. Oder gleich die Münchner Freiheit. Dieser tolle 80er-Sound mit der Stimme von Stefan Zauner. Tausendmal du. Dazu ganz frisch jetzt Anne-Marie Alfeld mit ihrem Cover des 90er-Hits von Natalie Imbruglia, Torn. Das ist Neu geboren. Jetzt für euch bei Antenne Schlager am Montagmorgen, 1. Juni ist es, kommt gut in den neuen Monat, jetzt 8 vor halb 7.

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1: Guten Morgen am Montag. Nach teils heftigen Gewittern und Starkregen in der Nacht hat das Unwetter in Deutschland teils schwere Folgen hinterlassen. Besonders tragisch, im badischen Bruchsal sind zwei Menschen ums Leben gekommen. Ihr Auto kam bei starkem Regen, vermutlich wegen Aquaplaning ins Schleudern, geriet in den Gegenverkehr und kollidierte frontal mit einem anderen Wagen. In mehreren Bundesländern außerdem, in Nordrhein-Westfalen unter anderem und in Bayern, waren Feuerwehr und Rettungskräfte im Dauereinsatz. Keller liefen voll, Straßen standen unter Wasser und zahlreiche Bäume stürzten um. In Osnabrück schlug sogar ein Blitz in einer Kirche ein, in der gerade eine Taufe stattfand. Verletzt wurde zum Glück niemand. Die Einsatzkräfte hatten also alle Hände voll zu tun. Vielerorts geht das Aufräumen erst heute früh los. In Malta hat die regierende Labour-Partei die Parlamentswahl gewonnen. Ministerpräsident Robert Abela kommt laut offiziellem Ergebnis auf knapp 52% der Stimmen. Er hatte die Wahl vorgezogen und will mit einem neuen Mandat auf internationale Krisen und eine mögliche Energieknappheit reagieren. Und im Sport ein deutlicher Sieg für die deutsche Fußballnationalmannschaft. 4:0 gegen Finnland am Abend im Testspiel. Dennis Undaff traf dabei gleich doppelt. Knapp zwei Wochen vor dem WM-Start zeigt sich das Team von Bundestrainer Julian Nagelsmann in ganz guter Form.
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1: Momentan in Hamburg 13 Grad, in Bremen 12, Lingen 13, Magdeburg 15, Detmold 14 und Saarlouis 15 Grad. Heute setzt sich freundlicheres Wetter durch. Wechselnd bewölkt, vor allen Dingen dabei im Südwesten und an den Küsten viel Sonne. Im Osten, in der Mitte und im Süden Bayern sind anfangs noch Schauer möglich. Später nur noch vereinzelt. Kurze Gewitter kann es trotzdem örtlich geben. Die Höchstwerte zwischen 19 und 26 Grad.
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1: Goeiemorgen, ich bin Tom Meyer, jetzt mit Eloy de Jong aus den Niederlanden. Egal.

0: gut rein in den neuen Monat, in die neue Woche, in den Montag um 19 vor 7.
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0: Für heute Montag, den 1. Juni. Widder, frischer Schwung macht dich tatkräftig. Dir bieten sich heute neue Möglichkeiten im Job. Stier, ein Spaziergang in der Natur gibt dir Kraft. Kostbare Eindrücke begleiten deinen Tag. Zwillinge, im Berufsleben läuft vieles reibungslos. Du ergreifst Möglichkeiten, ohne zu zögern. Krebs, ein stiller Augenblick lässt dich auftanken. Erlaube dir liebevolle Pausen nur für dich. Löwe, Herzensdinge können heute richtig aufblühen. Deine positive Ausstrahlung macht dich außerdem vertrauenswürdig. Jungfrau, Fokussierung gelingt dir heute mühelos. Ideal, um Ziele zum Beispiel im Berufsleben zu verfolgen. Waage, inspirierende Gespräche können dich heute richtig gut voranbringen. Gemeinsame Unternehmungen sorgen außerdem für Freude. Skorpion, innige Gefühle werden heute spürbar. Eine besondere Geste berührt dich. Schütze, Bewegung wirkt stimulierend auf dein Wohlbefinden. Starte unbedingt aktiv in diesen heutigen Tag. Steinbock, visionäre Einfälle begleiten dich heute. Dein Weg zum Ziel wird deutlicher. Wassermann, deine Wirkung im Beruf ist heute richtig groß. Souverän überzeugst du in allen Bereichen. Und Fische, dein Selbstvertrauen wächst. Du trittst selbstsicherer in Gesprächen und Projekten auf.
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0: Schönen guten Morgen am Montag. Willkommen im neuen Monat. Es ist 11:07 Uhr. Ihr hört Antenne Schlager. Ja Mensch, jetzt kann die Fußball-WM doch kommen. Die deutsche Nationalmannschaft hat ihr letztes Testspiel vor dem Abflug in die USA deutlich gewonnen. 4:0 gegen Finnland. Am Dienstag fliegt die Mannschaft nach Chicago und will im besten Fall dann natürlich später mit dem WM-Pokal wiederkommen. Wir hören nach bei unserem Thomas Bremser.
1: Guten Morgen aus Mainz.
0: Guten Morgen Thomas. Wie sehr hat denn dieser deutliche Sieg die WM-Euphorie bei der Mannschaft und bei den Fans befeuert?
1: Ja, das Team kann auf jeden Fall mit einem guten Gefühl nach Amerika reisen. Mhm. Über weite Strecken haben die Spieler ein gutes Spiel gemacht, spielfreudig, kreativ, dominant, allerdings auch gegen sehr schwache Finnen. Bundestrainer Nagelsmann zeigte sich im ZDF weitgehend zufrieden, aber...
2: Ich finde, dass wir noch mehr Vertrauen in unsere eigene Stärke haben können, in gewissen Momenten gar nicht ungeduldig werden müssen, weil wir schon in der Lage sind, mit den riesigen Fußballern, die wir haben, immer Tore zu schießen.
1: Die Euphorie bei den Fans im Stadion eher gemischt. Es gab Laola-Wellen, aber viele empfanden die Stimmung ansonsten als eher mau.
0: Okay, wer konnte sich denn in diesem vorletzten Test jetzt für die WM Stammelf empfehlen?
1: Ja, einer dürfte sich in die Herzen der Fans gespielt haben. Bayern-Teenager Lennart Karl, der hat richtig viel gewirbelt, durfte sogar die Ecken schießen und war nach dem Spiel sehr stolz.
3: Ab und zu kann ich es auch nicht realisieren, was gerade passiert alles, aber muss man durch.
1: Der zweite Matchwinner, Stürmer Dennis Undav mit 2 Toren und einer Vorlage.
4: Jeder hat das WM-Fieber, es wird immer größer und sobald wir, glaube ich, in Amerika sind, ist es riesig und dann geht's weiter.
1: Und gefreut haben sich die Fans auch mit dem lang verletzten Jamal Musiala nach 15 Monaten wieder beim DFB und dann gleich ein Tor.
0: Okay, wie sieht der Fahrplan jetzt aus für die kommenden Tage?
1: Ja, die knappe Zeit, die noch bleibt, will der Bundestrainer nutzen. Heute geht's auf dem DFB-Campus in Frankfurt wieder gegen Finnland. In einem Trainingsspiel wird Nagelsmann vor allem die einsetzen, die wenig oder gar nicht gespielt haben hier in Mainz. Einige Fans werden dabei sein, die das Ganze gewonnen haben. Mit denen essen die Spieler später dann auch noch eine Bratwurst bei einem Grillfest. Morgen Mittag dann der Abflug nach Chicago. Dort findet am Samstag der letzte Test statt gegen die USA. Vielleicht tragen die Feldspieler dann auch wieder ihre pinken Schuhe alle. Das ist vielen am Abend aufgefallen. Der Bundestrainer fand's cool.
0: Danke, Thomas Bremser.
1: Ja, bitteschön.
0: Jetzt Markus bei Antenne Schlager für eure Mut.

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7: Ich bin Katrin Müller. Mit der neuen Woche startet auch ein neuer Monat und auch im Juni treten einige Änderungen in Kraft, die viele Verbraucher direkt betreffen. Ende des Monats läuft der Tankrabatt aus, mit dem die Bundesregierung die Steuern auf Kraftstoffe vorübergehend gesenkt hat. Und Verbraucher haben mehr Rechte, zum Beispiel beim Online-Shopping.
8: Schnell geklickt und dann doch auch schnell bereut. Ab dem 19. Juni müssen Online-Händler gut sichtbar einen Widerrufsbutton auf der Seite anbieten und auch in der App. Und wer Solarstrom übers Dach gewinnt, kann diesen ab heute auch an Nachbarn verkaufen. Energy Sharing nennt sich das. Notwendig ist, dass beide Nachbarn dann auch einen Vertrag schließen. Einfach nur das Kabel rüberreichen ist nicht. Lea Matschulat, Nachrichtenredaktion.
7: Würde eine Auswechslung des Kanzlers die Zustimmung für die Union erhöhen? Eine knappe Mehrheit der Deutschen glaubt das nicht. In einer Forsa-Umfrage für Stern und RTL sagten 53%, dass es der Union nicht helfen würde, wenn Merz das Amt des Kanzlers aufgeben und jemand anderes aus der Union das Amt übernehmen würde. Rund 40% sind anderer Meinung. In Italien gibt es künftig Geld zurück, wenn man auf einer gebührenpflichtigen Autobahn wegen einer Baustelle zu lange im Stau steht. Die neue Regelung tritt heute in Kraft, also noch vor Beginn der Hauptreisezeit. Wenn die normale Fahrzeit deutlich überschritten wird, muss der Betreiber die Maut unter bestimmten Bedingungen

0: teilweise oder sogar komplett zurückzahlen. Autofahrer sollen bereits Geld zurückbekommen, wenn die Fahrt auf einer Strecke von knapp 100 Kilometern 10 Minuten länger dauert als üblich. Die Entschädigung kann über eine App beantragt werden. Zum Fußball. Zwei Wochen vor dem WM-Auftakt gegen Curaçao hat die DFB-Auswahl das vorletzte Testspiel deutlich gewonnen. In Mainz setzte sich die Mannschaft von Julian Nagelsmann mit 4:0 gegen Finnland durch. Die Tore erzielten zweimal Dennis Undav, Florian Wirtz und Jamal Musiala. Da gab es auch für Bundestrainer Nagelsmann hinterher im ZDF kaum was zu meckern.
1: Wir haben wieder sehr gut angefangen. Die ersten 15 Minuten waren sehr gut. Dann so ein bisschen die Geduld verloren, weil die Jungs unbedingt was zeigen wollen. Das ist ja auch gut. Das mache ich auch gar nicht zum Vorwurf. Das Ergebnis ist gut, wir haben kein Gegentor gekriegt und so können wir weitermachen.
0: Morgen fliegt die deutsche Mannschaft dann nach Chicago und will im besten Fall mit dem WM-Pokal wiederkommen.
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3: Momentan in Hamburg 14 Grad, in Bremen 13, in Nienburg an der Weser 12, Detmold 15, Frankfurt am Main 16 und Saarlouis 15 Grad. Heute freundliches Wetter. Bei wechselnden Wolken gibt es vor allen Dingen im Südwesten und an den Küsten viel Sonne. Im Osten Deutschlands, in der Mitte und ganz im Süden Bayerns, da sind anfangs noch Schauer möglich, später nur noch vereinzelt. Kurze Gewitter kann es örtlich mal geben. Und die Höchstwerte heute zwischen 19 und 26 Grad.
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3: 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Hey, und wir schauen uns gleich einfach mal gemeinsam die Trends in diesem Sommer an. Ja, heute ist ja der 1. Juni, meteorologischer Sommeranfang. Guter Anlass dafür. Wir gehen gleich mal so alles durch von A wie Acai bis L wie Lila Drinks. Gleich nach drei Schlagern am Stück. Sonja Liebing ist mit dabei und vergessen Costa Cordalis, Anita. Und hier ist Vanessa Mai. Ich sterb für dich.
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12 nach 7, guten Morgen bei Antenne Schlager. Und heute ist offiziell meteorologischer Sommeranfang an diesem 1.6. Zeit also für die Frage, was wird eigentlich Trend diesen Sommer? Wir schauen mal alphabetisch drauf und starten ganz vorne mit A wie Acai. Diese kleine dunkelviolette Beere aus dem Amazonas ist gerade der Superfoodstar. Smoothie Bowls, Säfte, alles knallt jetzt in Lila. Dann haben wir B wie Biscoff aus Belgien. Der Karamell-Keksgeschmack geht komplett viral. Ob im Cheesecake, als Eis oder Brotaufstrich. Schmeckt nach Kaffee und Kindheit gleichzeitig. Dann haben wir E wie Eissorten. Klar, Pistazie bleibt beliebt. Aber dieses Jahr gibt's auch Pinocchio-Eis. Eine Mischung aus Milcheis und Erdbeersorbet. Und ja, das klingt genauso verspielt, wie es schmeckt. Dann haben wir K wie Kittelschürze. Ernsthaft, ja? Mode trifft Oma-Charme, aber modern interpretiert. Als Hommage an starke, arbeitende Frauen. Wer hätte gedacht, dass das mit der Kittelschürze mal wieder ein Trend wird? Dann haben wir L wie Loaded Fries, also Pommes, aber bitte richtig überladen. Mit Käse, Soßen, Fleisch, Toppings ohne Ende. Perfekt für Freibad oder Festival. Dann kommen wir zu M wie Mittelmeer. Urlaubstechnisch weiterhin ganz vorne. Spanien, Italien, Griechenland. Das wird wieder der Sommer der Klassiker. Und wir schauen weiter gleich, was haben stylische Ponys, knallrote Statements und der neue Lila-Drink miteinander zu tun. Bleibt dran, Trends im Sommer jetzt, Teil 2 in gut einer Stunde, hier bei uns für euch bei Antenne Schlager. Schönen Montagmorgen jetzt mit Tanja Lasch, Abenteuer, Lagerfeuer.

0: guten Morgen am Montag. Es ist 20 nach 7. Startet gut rein in die neue Woche, in den neuen Monat auch. Ja, 1. Juni natürlich heute. Es wird viel geheiratet übrigens in so einem Monat, denn es gibt mehrere Schnapszahlen. 6.6.26 oder 26.6.26. Das kann man sich dann wunderbar merken. Und Alina Triebold aus den Antenne Schlager Nachrichten. Beim Online-Shopping gibt es auch Änderungen.
1: Genau, also wenn wir Verträge abschließen oder online was kaufen, da soll es uns jetzt ein bisschen leichter gemacht werden, das Ganze zu widerrufen. Bis zum 19. Juni müssen Online-Händler einen gut sichtbaren Button auf ihren Webseiten schalten. Über den soll man dann innerhalb von 14 Tagen unkompliziert mitteilen können, nö, ich will doch nicht, ich gebe das zurück.
0: Und dann gibt es ja noch eine neue Honigverordnung. Alena, was hat es damit auf sich?
1: Also Unternehmen, die Honigmischungen verkaufen, müssen ab Mitte des Monats alle Ursprungsländer des Honigs mit Prozentaufgaben aufs Etikett drucken. Das soll für mehr Transparenz sorgen, denn oftmals ist Honig ja auch ordentlich gepanscht.
0: Ja, und dann freuen wir uns noch ein paar Tage über zumindest etwas günstigeren Sprit. Bis Ende Juni gilt ja noch der sogenannte Tankrabatt, den die Bundesregierung erlassen hat, um Autofahrer zu entlasten. Gerade wird ja auch darüber debattiert, ob man denn dich doch nochmal verlängern kann. Bisher stehen die Zeichen aber eher auf ein Ende. Jetzt Roland Kaiser für euren Montagmorgen mit Antenne Schlager. Hier ist mein Kompliment.
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4: Guten Morgen am Montag. Nach dem Nein aus Hamburg ist das Rennen um eine deutsche Olympia-Bewerbung wieder offen. Die Hansestadt hat ihre Pläne zurückgezogen. Übrig bleiben jetzt 3 Kandidaten. München, Berlin und die Rhein-Ruhr-Region. Der Deutsche Olympische Sportbund will im September entscheiden, wer ins internationale Rennen geht. Das Votum aus Hamburg gilt dabei auch als Warnsignal für die weiteren Planungen. Unwetter haben in Teilen Deutschlands für viele Einsätze gesorgt. Besonders dramatisch war die Lage in Bruchsal im Südwesten. Dort sind 2 Menschen bei einem schweren Unfall ums Leben gekommen, vermutlich ausgelöst durch Aquaplaning. Auch in anderen Bundesländern wie Nordrhein-Westfalen und Bayern waren Einsatzkräfte im Dauereinsatz wegen vollgelaufener Keller und umgestürzter Bäume. Und zum Fußball. Die deutsche Nationalmannschaft überzeugt im Testspiel gegen Finnland mit einem klaren 4:0. Dennis Undaf hat gleich doppelt getroffen. 2 Wochen vor dem WM-Start zeigt sich das Team von Bundestrainer Julian Nagelsmann damit in ganz guter Form.
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4: In Bad Oldesloe noch frisch jetzt um 7.30 Uhr. 10 Grad messen wir hier. Hamburg 14, Bremen 13, Celle 12, Detmold 15 und Saarlouis 15 Grad. Heute ganz freundliches Wetter, so eine Mischung aus Sonne und Wolken. Besonders im Südwesten und an den Küsten zeigt sich die Sonne öfter. Im Tagesverlauf sind dann so in den zentralen und östlichen Mittelgebirgen sowie auch im Südosten einzelne Schauer drin. Ganz vereinzelt auch mal ein Gewitter. Höchstwerte heute zwischen 19 und 26 Grad.
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4: Gleich ein Schlagerdino vom unvergessenen Roger Whittaker. Ein bisschen Aroma. Vorher Maite Kelly, ein Kuss in Paris. Und hier ist DJ Ötzi mit 1 Stern. Ich bin Tom Meyer. Schönen Montagmorgen.

0: Bisschen Shishi gibt's jetzt auch bei uns. Das Neueste aus der Welt der Schönen, Reichen und Berühmten um 18 vor 8.
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0: Hochzeitsglocken bei Ralf Schumacher. Der ehemalige Rennfahrer hat in Saint-Tropez seinem Partner Etienne das Ja-Wort gegeben. Gefeiert wurde ganz stilvoll mit rund 110 Gästen, Sunset-Dinner, Live-Musik und sogar einem Feuerwerk an der Côte d'Azur. Mit dabei Sohn David Schumacher als Trauzeuge und auch Carmen und Robert Geis. Ex-Frau Cora Schumacher gratulierte übrigens mit einem Spruch, der es in sich hatte. Wahre Liebe findet ihren Weg. Und noch ein Thema aus der Schlagerwelt. Stefan Ross gibt sich nach dem angekündigten Aus von Immer wieder sonntags demonstrativ gelassen. Zum Start der letzten Staffel gestern sagte er, es ist wirklich alles okay. Machen Sie sich keine Sorgen. Die ARD hatte im Frühjahr angekündigt, die Show nach dieser Saison aus Spargründen zu beenden. Zuvor hatte Ross noch offen zugegeben, dass ihm die Entscheidung den Boden unter den Füßen weggezogen habe. Und zum Schluss ein schöner TV-Nostalgie-Moment. Jennifer Rush hat nämlich Deutsch ausgerechnet mit dem Sandmännchen gelernt. Die Sängerin erzählte in der Talkshow Riverboat, dass ihre Familie einst von New York nach Flensburg zog und sie damals erstmal ziemlich geschockt war, weil sie kein Wort Deutsch sprach. Beim Lernen half dann ganz einfach der Fernseher. Oder anders gesagt, erst Sandmännchen, später Welthit mit The Power of Love.
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Und nach Spanisch bleiben wir bei den romanischen Sprachen. Jetzt geht's Italienisch weiter. Albano Carisi und Romina Power. Felicità. Toller Schlager, Dino, für euch jetzt um 7 vor 8 hier bei Antenne Schlager.

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8: Ich bin Katrin Müller. Würde die Union mit einem anderen Kanzler besser dastehen? Eher nicht, sagen die meisten Deutschen. In einer Forsa-Umfrage für Stern und RTL glauben 53%, dass CDU und CSU mit einem anderen Kanzler nicht erfolgreicher wären als mit Friedrich Merz. Rund 40% sehen das anders.
9: Für die Union sind die Zahlen trotzdem kein Freifahrtschein, denn selbst unter den eigenen Anhängern glaubt ein größerer Teil, dass die Partei mit einer anderen Person an der Spitze erfolgreicher sein könnte. Führende Unionspolitiker weisen die Spekulationen aber weiter zurück. CDU-Generalsekretär Linnemann spricht sogar von einer Scheindebatte. Schleswig-Holsteins Ministerpräsident Günther nennt die Diskussion absurd und fordert, dass sich die Koalition stattdessen auf ihre Reformen konzentriert. Zoe Tassovali, Nachrichtenredaktion.
8: Mit der neuen Woche startet auch ein neuer Monat und auch im Juni treten einige Änderungen in Kraft, die viele Verbraucher direkt betreffen. Zum Beispiel gibt es mehr Rechte beim Online-Shopping und es ist der letzte Monat mit günstigerem Sprit. Am 30. Juni läuft der Tankrabatt aus, mit dem die Bundesregierung die Steuern auf Kraftstoffe vorübergehend gesenkt hat. Es ist allerdings unklar, wann genau die Preise an den Zapfsäulen wieder steigen. In Italien gibt es künftig Geld zurück, wenn man auf einer gebührenpflichtigen Autobahn wegen einer Baustelle zu lange im Stau steht. Die neue Regelung tritt heute in Kraft, also noch vor Beginn der Hauptreisezeit. Wenn die normale Fahrzeit deutlich überschritten wird, muss der Betreiber die Maut unter bestimmten Bedingungen teilweise oder sogar komplett zurückzahlen. Die Entschädigung kann über eine App beantragt werden. Zum Fußball. Jetzt kann die WM kommen. Die deutsche Nationalmannschaft hat ihr letztes Testspiel vor dem Abflug in die USA deutlich gewonnen. Mit 4:0 gegen Finnland.
10: Vor allem der 18-jährige Lennart Karl begeistert die Fans hier in Mainz. Der Bayern-Teenager wirbelt über die rechte Seite und darf bei seinem Startdebüt sogar die Ecken schießen. Eine führt direkt zum 1:0 durch Dennis Undav. Er ist der zweite Gewinner des Abends. Bei seinem zweiten Tor verletzt er sich an der Pobacke und muss raus. Und auch die Fanlieblinge Florian Wirtz und Jamal Musiala treffen, der nach langer Verletzungspause. Die schwachen Finnen können sich aber heute schon revanchieren bei einem Trainingsspiel auf dem DFB-Campus in Frankfurt. Aus Mainz, Thomas Bremser.
8: Morgen fliegt die DFB-Auswahl dann nach Chicago und

0: will im besten Fall mit dem WM-Pokal wiederkommen.
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2: Momentan in Hamburg 14 Grad, genauso in Bremen, Berlin auch 14 Grad, Lingen an der Ems 16, Detmold, Ostwestfalen-Lippe 15 Grad und Saarlouis 15 Grad. Heute ganz freundlich, Sonne und Wolken im Wechsel, vor allem im Südwesten und an den Küsten gibt es heute viel Sonne. Im Osten, in der Mitte und im Süden Bayerns, da sind anfangs noch Schauer möglich, später nur noch vereinzelt. Kurze Gewitter sind lokal nicht ganz ausgeschlossen. Dazu aber warm, 19 bis 26 Grad, morgen sogar nochmal 20 bis 27 Grad, dann erstmal ein schöner Tagesstart, so von der Ostsee bis zur Donau, noch freundlich und meist trocken. Aber im Laufe des Tages ziehen dann von Westen her Regenfälle und teils kräftige Gewitter auf.
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2: 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Ja, aber ich finde, man merkt das schon. Meteorologischer Sommeranfang heute, 1. Juni. Und wir schauen gleich mal für euch, was sind so die Sommertrends, alphabetisch betrachtet. Von P wie Pony gleich bis U wie Ube. Was das ist, wenn ihr es noch nicht wisst, hört ihr nach drei Schlagern am Stück. Die starten jetzt mit Michelle und Matthias Reim. Nicht verdient.
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0: die Sonne mit Antennenschlager. 14 Minuten nach 8. Wir sind mittendrin im meteorologischen Sommeranfang heute am 1. Juni. Und wir gucken weiter nach den möglichen Trends für diesen Sommer. So in alphabetischer Reihenfolge. Wir machen weiter mit P wie Pony. Ja, und da geht es um die Frisur. Gerade bei Männern wieder total angesagt. Vorne locker ins Gesicht fallen, so ein bisschen 90er, so ein bisschen gerade aus dem Gym kommend. Stichwort Gym. P wie Proteinschick. Muskelshirts, freier Arm, durchtrainiert. Hauptsache man sieht, dass man was getan hat. Dann haben wir R wie Rot. Die Trendfarbe dieses Jahr, diesen Sommer. Ob Schuhe, Tasche oder Lippenstift. Ein roter Akzent macht jedes Outfit sofort sommerfit. Dann haben wir S wie Sommernächte. Musikalisch wird's wieder partytauglich. Der nächste Ballermann-Ohrwurm steht schon in den Startlöchern. Wir schauen auf T wie Taschenuhr. Klingt alt, ist aber ähnlich wie die Kittelschürze. Plötzlich Hype. Vor allen Dingen durch neue Fashion-Zusammenarbeiten. Da kommt Retro zurück. Und wir haben noch U wie Uber. Merkt euch das? Uber, knalliges Lila, leicht nussig. Das ist der neue Star in Kaffee, Eis und Desserts. Der Uber-Latte ist gerade das Trendgetränk. Und zum Schluss W wie WM-Frust, denn die Fußball-WM sorgt schon vorab für Diskussionen. Aber vielleicht interessiert uns das bei Sonne und Urlaub eh doch noch halb so sehr. Fazit, dieser Sommer wird lila, laut, lecker und ziemlich stylisch. Und wir läufern auf natürlich den passenden Soundtrack dazu. Marina Marx und Carsten Walter jetzt. Hier ist Fahrt zur Hölle.
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0: Stadt hatten gestern schon auch einige Spieler Lampenfieber bei diesem letzten Test, zumindest zu Hause in Deutschland, zur Fußball-Weltmeisterschaft. Guten Morgen um 8:30. Ja, die deutsche Nationalmannschaft hat das Testspiel ja deutlich gewonnen gegen Finnland mit 4:0. Am Dienstag geht es dann nach Chicago und dort will die Mannschaft im besten Fall dann von dort mit dem WM-Pokal wiederkommen. Thomas Bremser, guten Morgen.
1: Guten Morgen aus Mainz.
0: Ja, wie sieht dieser Fahrplan jetzt konkret aus für die kommenden Tage?
1: Ja, die knappe Zeit, die noch bleibt, will der Bundestrainer nutzen. Heute geht's auf dem DFB-Campus in Frankfurt wieder gegen Finnland. In einem Trainingsspiel wird Nagelsmann vor allem die einsetzen, die wenig oder gar nicht gespielt haben hier in Mainz. Einige Fans werden dabei sein, die das Ganze gewonnen haben. Mit denen essen die Spieler später dann auch noch eine Bratwurst bei einem Grillfest. Morgen Mittag dann der Abflug nach Chicago. Dort findet am Samstag der letzte Test statt gegen die USA. Vielleicht tragen die Feldspieler dann auch wieder ihre pinken Schuhe alle. Das ist vielen am Abend aufgefallen. Der Bundestrainer fand's cool.
0: Sind wir mal gespannt. Dankeschön, Thomas Bremser. Gleich für euch ein Schlagerdino von Keimzeit, Kling Klang. Und hier ist was Frisches von Beatrice Egli. Alibi bei Antenne Schlager.

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2: Guten Morgen am Montag. Nach einer Explosion in einer Raketenfabrik in Südkorea sind mindestens 5 Menschen ums Leben gekommen. 2 weitere wurden schwer verletzt. Das Unglück ereignete sich in Daejeon, rund 150 Kilometer südlich von Seoul, in einer zentralen Anlage der Rüstungsindustrie. Die Behörden befürchten, dass die Zahl der Opfer noch steigen könnte. Die Ursache der Explosion ist noch unklar. Allerdings hatte es in derselben Fabrik schon in den vergangenen Jahren ähnliche Unglücke gegeben. Ein historischer Erfolg im deutschen Handball. Die Frauen der HSG Blomberg-Lippe sind zum ersten Mal deutscher Meister. Im entscheidenden dritten Finalspiel gewann das Team aus Ostwestfalen-Lippe mit 30:26 gegen Borussia Dortmund. Nach einer starken Saison krönt sich Blomberg damit erstmals zum Champion. Und im Fußball zeigt sich die Nationalmannschaft der Herren in guter Form. Im Test gegen Finnland gewinnt das DFB-Team klar mit 4:0. Dennis Undaf glänzt mit 2 Treffern. Das Ganze knapp 2 Wochen vor dem WM-Start. Stimmt optimistisch.
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2: Wir haben aktuell in Hamburg 15 Grad, außerdem um 8:30 in Bremen 14, in Braunschweig auch 14, Herford 15, Frankfurt am Main 17 und Saarlouis 16 Grad. Heute ganz freundlich, Sonne und Wolken, besonders viel Sonne heute im Südwesten Deutschlands und an den Küsten. Allerdings im Laufe des Tages so in den Mittelgebirgen sowie im Südosten Deutschlands auch einzelne Schauer möglich, vereinzelt auch mal ein Gewitter. Die Höchstwerte vorher 19 bis 26 Grad. Morgen nochmal ein Stückchen Wetter. 20 bis 27 Grad, dann insgesamt meist wolkig, von Westen her ziehen schauerartige Regenfälle auf, teils auch mit Gewittern.
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1: Ach, wunderschönen Montagvormittag. Kommt gut rein in den neuen Monat. Ich bin Tom Meyer, hab jetzt den Banger von Kerstin Ott für euch. Gemeinsam mit Stereo Act.

0: Gleich Anna-Maria Zimmermann. Schieß dich zum Mond. Und Anna-Marie Eilfeld. Dein Herz ist eine Geisterstadt. Vorher der Blick in die Sterne bei Antenne-Schlager um 20 vor 9.
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0: Für heute Montag, den 1. Juni. Widder, frischer Schwung macht dich tatkräftig. Dir bieten sich heute neue Möglichkeiten im Job. Stier, ein Spaziergang in der Natur gibt dir Kraft. Kostbare Eindrücke begleiten deinen Tag. Zwillinge, im Berufsleben läuft vieles reibungslos. Du ergreifst Möglichkeiten, ohne zu zögern. Krebs, ein stiller Augenblick lässt dich auftanken. Erlaube dir liebevolle Pausen nur für dich. Löwe, Herzensdinge können heute richtig aufblühen. Deine positive Ausstrahlung macht dich außerdem vertrauenswürdig. Jungfrau, Fokussierung gelingt dir heute mühelos. Ideal, um Ziele zum Beispiel im Berufsleben zu verfolgen. Waage, inspirierende Gespräche können dich heute richtig gut voranbringen. Gemeinsame Unternehmungen sorgen außerdem für Freude. Skorpion, innige Gefühle werden heute spürbar. Eine besondere Geste berührt dich. Schütze, Bewegung wirkt stimulierend auf dein Wohlbefinden. Starte unbedingt aktiv in diesen heutigen Tag. Steinbock, visionäre Einfälle begleiten dich heute. Dein Weg zum Ziel wird deutlicher. Wassermann, deine Wirkung im Beruf ist heute richtig groß. Souverän überzeugst du in allen Bereichen. Und Fische, dein Selbstvertrauen wächst. Du trittst selbstsicherer in Gesprächen und Projekten auf.

Zimmermann. Ihr hört Antenne Schlager. Gleich gibt's die zweite Tasse Kaffee, würde ich mal sagen. Schau mal herein, Bernd Klüver und Marion Merz. Und hier sind die Flippers. Wir sagen Dankeschön.

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5: Ich bin Katrin Müller. Mit der neuen Woche startet auch ein neuer Monat und auch im Juni treten einige Änderungen in Kraft, die viele Verbraucher direkt betreffen. Ende des Monats läuft der Tankrabatt aus, mit dem die Bundesregierung die Steuern auf Kraftstoffe vorübergehend gesenkt hat. Und Verbraucher haben mehr Rechte, zum Beispiel beim Online-Shopping.
6: Schnell geklickt und dann doch auch schnell bereut. Ab dem 19. Juni müssen Online-Händler gut sichtbar einen Widerrufsbutton auf der Seite anbieten und auch in der App. Und wer Solarstrom übers Dach gewinnt, kann diesen ab heute auch an Nachbarn verkaufen. Energy Sharing nennt sich das. Notwendig ist, dass beide Nachbarn dann auch einen Vertrag schließen. Einfach nur das Kabel rüberreichen ist nicht. Und mit Ende des Monats ist dann, Stand jetzt, auch der Tankrabatt Geschichte. Lea Matschulat, Nachrichtenredaktion.
5: Würde eine Auswechslung des Kanzlers die Zustimmung für die Union erhöhen? Eine knappe Mehrheit der Deutschen glaubt das nicht. In einer Forsa-Umfrage für Stern und RTL sagten 53%, dass es der Union nicht helfen würde, wenn Merz das Amt des Kanzlers aufgeben und jemand anderes aus der Union das Amt übernehmen würde. Rund 40% sind anderer Meinung. Wenn Kinder krank werden und betreut werden müssen, bleiben dafür nach wie vor meistens berufstätige Frauen zu Hause. Fast 3/4 der Kinderkrankentage im vergangenen Jahr nahmen weibliche Kassenmitglieder, wie das Wissenschaftliche Institut der AOK nach eigenen versicherten Daten ermittelte. Der Anteil der Männer lag bundesweit bei 27%. Zum Fußball. 2 Wochen vor dem WM-Auftakt gegen Curaçao hat die DFB-Auswahl das vorletzte Testspiel deutlich gewonnen. In Mainz setzte sich die Mannschaft von Julian Nagelsmann mit 4:0 gegen Finnland durch. Die Tore erzielten zweimal Dennis Undav, Florian Wirtz und Jamal Musiala. Da gab es auch für Bundestrainer Nagelsmann hinterher im ZDF kaum was zu meckern.
7: Wir haben wieder sehr gut angefangen. Die ersten 15 Minuten waren sehr gut. Dann so ein bisschen die Geduld verloren, weil die Jungs unbedingt was zeigen wollen. Das ist ja auch gut. Das mache ich auch gar nicht zum Vorwurf. Das Ergebnis ist gut, wir haben kein Gegentor gekriegt und so können wir weitermachen.
5: Morgen fliegt die deutsche Mannschaft dann nach Chicago und will im besten Fall mit dem WM-Pokal wiederkommen.
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8: Momentan in Hamburg 15 Grad, genauso in Bremen, Nordhorn im westlichen Niedersachsen 17 Grad, Herford, Ostwestfalen, Lippe 16, Kassel im Norden Hessen 16 Grad, Saarlouis im Saarland auch 16. Heute erstmal ganz freundlich, vor allen Dingen im Südwesten Deutschlands und an den Küsten gibt es viel Sonne. Ansonsten so Sonne und Wolken im Wechsel. Im Osten und in der Mitte und auch im Südosten Deutschlands später nur noch vereinzelt kurze Gewitter, die da möglich sind. Es sind auch noch jetzt am Anfang ein paar Schauer hier möglich. Dazu insgesamt warm, 19 bis 26 Grad.

0: Morgen noch ein Stückchen wärmer, um so 1-2 Grad. Und der Tag startet dann von der Ostsee bis zur Donau noch freundlich und meist trocken. Ansonsten zieht im Westen Regen auf, später auch mit teils kräftigen Gewittern.
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0: 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Piu, piu. Ein Zaun, der aus Lasern besteht, um Wild abzuhalten, auf die Straßen, auf die Autobahnen zu gelangen. Das wird jetzt in den Niederlanden getestet. Kann das funktionieren? Wir hören da gleich mal nach bei unserem Verkehrsexperten Kai Jürgens. Vorher gibt es 3 Schlager am Stück von Tim Peters, von Udo Jürgens. Und hier sind Thomas Anders und Florian Silbereisen. Gemeinsam, niemals einsam.

0: Schönen Montagvormittag, ihr hört Antenne Schlager, gleich was zum Mitsingen, vielleicht auch mit Grölen in den Pausen des Liedes. Roland Kaiser mit Joanna. In einigen Wäldern in den Niederlanden übrigens, da gibt es jetzt ganz eigentümliche Lichter. Es handelt sich um eine Art Wildzäune aus Laserlicht gegen Wildunfälle. Tatsächlich, kein Käfig, kein Beton, sondern Licht soll Autofahrer und Wildtiere voneinander trennen und Wildunfälle vermeiden helfen. Hören wir nach bei unserem Kai Jürgens aus der Verkehrsredaktion.
1: Das ist keine echte Absperrung, das ist eine Projektion. Jetzt muss ich aber erst zeigen, ob das bloß großes Kino für Rehe ist oder ob diese Idee wirklich was kann. Ich erkläre dir mal den Versuchsaufbau. In den Niederlanden wird das seit einem Jahr auf Teststrecken erprobt. Das sind so grüne Laserstrahlen am Straßenrand, siehst du als Autofahrer. Und das Wild sieht auf der anderen Seite sozusagen etwas wie so ein Gatter. Mhm. Die Tiere werden vorsichtig, denn die kennen dieses ungewohnte Licht nicht. Die meiden die Fahrbahn. Und wir Autofahrer sehen das gleiche Licht und denken, ah, alles klar, das ist schon der Hinweis auf diesen Wildwechsel. Jetzt haben wir in Deutschland ja schon in anderen Jahren mit Lasern gearbeitet, aber dabei ging es immer nur darum, das Wild zu vergrämen. Also vor allem Rehe haben wir damit in den Wald zurückgeschüchtert. Mhm. Bei diesem Versuchsaufbau, da ist das komplett anders. Denn diese Laserprojektion, die soll das Wild wie ein Navi an eine Stelle rüberlotsen, wo die gefahrlos eine Straße überqueren können. Ah, okay. Das ist natürlich mit so einer Projektion viel billiger, als wenn du eine Wildbrücke baust oder als wenn du Wildzäune aufbaust. Interessant ist aber bei der ganzen Geschichte, die Tiere könnten mit der Zeit lernen, dass diese ungewohnten Laser völlig harmlos sind, dass die da auch durchlaufen können. Und das ist eben der Punkt. Das muss man beobachten. Erkennen die den Nutzen? Oder aber ist es völlig wirkungslos, weil die nach einer Weile denken, naja, ich kann ja normal hier weiterlaufen. Wenn es klappt, sind diese Laser natürlich ein Riesending und wir behalten das weiter im Auge.
0: Spannende Geschichte. Dankeschön, Kai. Wildzäune aus Laserlicht jetzt in den Niederlanden.

toller Schlager, Dino. Fremder Mann von Marianne Rosenberg. Gleich steht schon der nächste in den Startlöchern aus den 80ern. Bronze, Silber und Gold von Wolle Petri. Das ist eben diese Mischung, die ihr nur bei uns bekommt. Hier bei Antenne Schlager. Nämlich diese Schlager-Dinos, diese Kultsongs von früher, die wir alle mitsingen können. Dazu gemischt die aktuellen Schlager-Hits, so wie den hier. Von einer sehr verdienten Sängerin, die schon seit Jahren unterwegs ist im Schlagergeschäft. Aber das ist ganz frisch von ihr und auch ganz modern. Ne? Geht um Handysachen, um Emojis. Es geht um 1000 Smileys jetzt bei Linda Feller bei Antenne Schlager.

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1: Heute in Deutschland eine freundliche Mischung aus Sonne und Wolken. Besonders im Südwesten und an den Küsten zeigt sich die Sonne öfter. Ansonsten in der Mitte und im Südosten auch mal einzelne Schauer möglich, vereinzelt auch Gewitter. Höchstwerte zwischen 19 und 26 Grad. Morgen wird es dann meist bewölkt. Von Westen ziehen schauerartige Regenfälle auf, teils auch mit Gewittern. Dazu Höchstwerte morgen zwischen 20 und 27 Grad.
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1: Schönen Montagvormittag, ich bin Tom Meyer, habe jetzt Team 5 für euch.

Guten Morgen am Montag. Danke, Howie. Ihr hört Antenne Schlager. Ich danke euch fürs Einschalten. Ja, heute ist der 1. Juni und mit dem neuen Monat ändern sich auch wieder so ein paar Dinge, die für euch im Alltag wichtig sein können. Für alle, die gern online shoppen, da gilt ab dem 19. Juni demnächst, da wird der Widerruf deutlich einfacher. Anbieter müssen dann einen gut sichtbaren Widerrufsbutton auf Webseite oder in Apps anbieten. Das heißt für euch, Fehlkauf gemacht, umentschieden, Vertrag doch nicht gewollt, dann soll der Rückzieher künftig genauso leicht sein wie der Abschluss. Auch beim Blick ins Frühstücksregal gibt es mehr Klarheit. Ab dem 14. Juni muss bei Honigmischungen ganz genau draufstehen, aus welchen Ländern der Honig kommt, inklusive Prozentangaben. Und auch bei Milchprodukten wird die Kennzeichnung genauer. Zum Beispiel darf laktosefrei dann wirklich nur noch da draufstehen, wenn wirklich kaum noch Laktose drin ist. Spannend auch für Hausbesitzer. Solarstrom teilen wird ab heute auch einfacher. Wer Strom vom eigenen Dach übrig hat, der kann ihn künftig unkomplizierter an Nachbarn im Viertel weitergeben. Klar, Fußballfans, die schauen auf den 11. Juni. Da startet die Fußball-Weltmeisterschaft in den USA, Kanada und Mexiko. Und für viele Kinder steigt natürlich jetzt schon die Vorfreude. Ab dem 26. Juni beginnen in Hessen, Rheinland-Pfalz und im Saarland die Sommerferien. Und noch wichtig für alle Autofahrer, noch nicht heute, aber Ende Juni läuft der Tankrabatt aus. Tanken könnte dann also rund um den Monatswechsel wieder teurer werden. Kommt gut rein in den neuen Monat. Mit Rosenstolz jetzt bei Antenne Schlager. Ich gehe in Flammen auf.

Antenne Schlager an diesem Montagmorgen. Kommt gut rein in den neuen Monat, gleich mit dem Roland Kaiser des Ostens, wie man ihn damals nannte, Wolfgang Ziegler mit Verdammt. Und vor diesem Schlager-Dino was Frisches. Hier ist Ella endlich. Sie gibt uns Adrenalin.

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11: Ich bin Katrin Müller. Die Sozialgerichte in Deutschland verzeichnen nach Angaben des Deutschen Richterbundes eine deutliche Zunahme von Verfahren. Zum ersten Mal seit 2021 gab es dort im vergangenen Jahr insgesamt wieder mehr als 300.000 neue Fälle, wie es hieß. Vermehrte Streitfälle ums Bürgergeld oder um Ansprüche aus der Sozialversicherung treiben die Fallzahlen deutlich nach oben, sagte der Bundesgeschäftsführer des Richterbundes Sven Riebehn der dpa. Umweltverbände werfen großen KI-Firmen vor, die Folgen ihrer Technik für das Klima besser darzustellen, als sie tatsächlich sind. Zu diesem Ergebnis kommt eine Untersuchung von mehreren Nichtregierungsorganisationen.
12: Positive Auswirkungen auf das Klima gibt es laut Studie vor allem bei älteren KI-Anwendungen, beispielsweise für Wettervorhersagen. Der aktuelle KI-Boom wird aber vor allem durch Programme wie ChatGPT, Copilot oder Gemini ausgelöst. Sie erstellen Texte, Bilder oder Videos und benötigen dafür sehr viel Strom und Wasser. Die Autoren der Untersuchung fanden keinen Beleg dafür, dass diese Programme den Ausstoß von Treibhausgasen deutlich verringern. Deshalb sprechen sie von Greenwashing, also von irreführenden Aussagen über angebliche Umweltvorteile. David Riemer, Nachrichtenredaktion.
11: Wenn Kinder krank werden und betreut werden müssen, bleiben dafür nach wie vor meistens berufstätige Frauen zu Hause. Fast 3/4 der Kinderkrankentage im vergangenen Jahr nahmen weibliche Kassenmitglieder. Das hat das Wissenschaftliche Institut der AOK nach eigenen versicherten Daten ermittelt.
13: Hustensaft, Fieberzäpfchen und ein quengeliger kleiner Patient. In der Regel bleiben immer noch die Mütter daheim. Nur 27% der Kinderkrankentage fielen auf Männer. Besonders wenige Väter meldeten sich fürs Kind in Bayern krank. Die meisten waren es in Sachsen. Die AOK-Experten sehen darin ein Zeichen für die weiterhin ungleiche Verteilung der Care-Arbeit in Familien. Gesetzlich Versicherte können Krankengeld beantragen, wenn ihr Kind unter 12 Jahren krank ist und sie deshalb nicht zur Arbeit gehen. Die Krankenkasse übernimmt dann einen Großteil des Verdienstausfalls. Ursula Winkler, Nachrichtenredaktion.
11: Mit der neuen Woche startet auch ein neuer Monat und auch im Juni treten einige Änderungen in Kraft, die viele Verbraucher direkt betreffen. Zum Beispiel gibt es mehr Rechte beim Online-Shopping und es ist der letzte Monat mit günstigerem Sprit. Am 30. Juni läuft der Tankrabatt aus, mit dem die Bundesregierung die Steuern auf Kraftstoffe vorübergehend gesenkt hat.
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14: Heute setzt sich freundlicheres Wetter durch. Es gibt so eine Mischung aus Wolken und Sonne, vor allen Dingen viel Sonne im Südwesten und an den Küsten. Im Osten Deutschlands, in der Mitte und auch im Süden Bayerns, da können anfangs noch ein paar Schauer fallen, später nur noch vereinzelt. Ganz kurze Gewitter kann es auch noch geben. Höchstwerte zwischen 19 und 26 Grad. Auch morgen sommerlich warm, 20 bis 27 Grad. Dann erstmal der Tagesstart von der Ostsee bis zur Donau hin noch freundlich und meist trocken. Im Tagesverlauf dann im Westen weiterer Regen und später teils kräftige Gewitter.
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14: 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Ach toll, unsere Schlagersängerin hat es geschafft am Freitag. Siegerin der aktuellen Staffel von Let's Dance. Herzlichen Glückwunsch nochmal, Anna-Karina Wojcik. Ich spiele sie euch gleich mit ihrem aktuellen Hit, Dieses Gefühl. Vorher ein toller Schlager-Dino von Matze Reim. Ich habe geträumt von dir. Und hier sind Schwiegertochter und Schwiegermama Andrea Berg und Vanessa Mai. Hier ist Unendlich.

0: Let's Dance Gewinnerin Anna-Karina Wojcik, gleich für euch Giovanni Zarella, Cosi Sei Tu, so willst du.
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0: Hochzeitsglocken bei Ralf Schumacher. Der ehemalige Rennfahrer hat in Saint-Tropez seinem Partner Etienne das Ja-Wort gegeben. Gefeiert wurde ganz stilvoll mit rund 110 Gästen, Sunset-Dinner, Live-Musik und sogar einem Feuerwerk an der Côte d'Azur. Mit dabei Sohn David Schumacher als Trauzeuge und auch Carmen und Robert Geis. Ex-Frau Cora Schumacher gratulierte übrigens mit einem Spruch, der es in sich hatte. Wahre Liebe findet ihren Weg. Und noch ein Thema aus der Schlagerwelt. Stefan Ross gibt sich nach dem angekündigten Aus von Immer wieder sonntags demonstrativ gelassen. Zum Start der letzten Staffel gestern sagte er, es ist wirklich alles okay. Machen Sie sich keine Sorgen. Die ARD hatte im Frühjahr angekündigt, die Show nach dieser Saison aus Spargründen zu beenden. Zuvor hatte Ross noch offen zugegeben, dass ihm die Entscheidung den Boden unter den Füßen weggezogen habe. Und zum Schluss ein schöner TV-Nostalgie-Moment. Jennifer Rush hat nämlich Deutsch ausgerechnet mit dem Sandmännchen gelernt. Die Sängerin erzählte in der Talkshow Riverboat, dass ihre Familie einst von New York nach Flensburg zog und sie damals erstmal ziemlich geschockt war, weil sie kein Wort Deutsch sprach. Beim Lernen half dann ganz einfach der Fernseher. Oder anders gesagt, erst Sandmännchen, später Welthit mit The Power of Love.
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1: Immer wieder berührend, der Schildkrötenhit aus dem Tabaluga-Musical Nessaya. Natürlich von und mit Peter Maffay. Ihr hört Antenne Schlager, gleich gibt's Kult von Roger Whittaker, Albany und hier sind Stereo Act und Lena Marie Engel ganz frisch. Wir feiern.

Dies ist Gordon Mackenzies Lied, sein Lied von Albany, dem stolzen Schloss seines Clans, das eines Tages für immer verlieren sollte.

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2: Heute in Deutschland eine freundliche Mischung aus Sonne und Wolken. Besonders im Südwesten und an den Küsten zeigt sich die Sonne öfter. Ansonsten in der Mitte und im Südosten auch mal einzelne Schauer möglich, vereinzelt auch Gewitter. Höchstwerte zwischen 19 und 26 Grad. Morgen wird es dann meist bewölkt. Von Westen ziehen schauerartige Regenfälle auf, teils auch mit Gewittern. Dazu Höchstwerte morgen zwischen 20 und 27 Grad.
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Antenne Schlager an diesem Montagvormittag. Na, wie sieht's aus? Habt ihr die Sonne genossen am Wochenende, vielleicht zwischendurch mal zwischen den Gewittern? Vielleicht habt ihr sogar ein bisschen zu viel Sonne genossen und jetzt ist der Sonnenbrand da. Kühlen tut er auf jeden Fall gut, aber ihr solltet keine Eiswürfel direkt auf die gereizte Haut legen. Besser in ein Tuch einpacken und das dann auf den Sonnenbrand legen. Und ich erinnere mich auch noch an Sommerurlaub, in dem ich schon am ersten Abend Quark mir auf den Rücken geschmiert habe, weil ich mich direkt verbrannt hatte. Also Quark oder Joghurt sind auch gut für die Haut und spenden Feuchtigkeit, aber Milchprodukte, das ist das nicht so Gute, können die Haut auch zusätzlich reizen und bei offenen Wunden zu Entzündungen führen. Und sowieso, bitte bei offenen Wunden oder starken Blasen solltet ihr lieber zum Arzt gehen. Brandblasen bitte niemals selbst aufstechen. Und auch wenn ihr Symptome wie Fieber, Übelkeit oder Kreislaufprobleme habt, ab zum Arzt. Das kann nämlich wirklich ein Sonnenstich sein. Hoffen wir mal, dass es nicht alles so schlimm ist und einfach ein bisschen schöner, sonniger oder sagen wir jetzt mal ein richtig schöner Tag wird. Auch heute relativ viel Sonne. Jetzt freuen wir uns drüber mit Andrea Berg. Diese Nacht ist jede Sünde wert bei Antenne Schlager.

So, wer da stillsteht, da weiß ich aber auch nicht. Man muss sich bewegen. Zu Großstadtengel, gute Laune. Und jetzt bei Antenne Schlager, Mitch Keller. Einer dieser Tage. Schönen Montag euch.

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0: verzeichneten nach Angaben des Deutschen Richterbunds im vergangenen Jahr mehr als 300.000 neue Fälle.
1: Die meisten neuen Verfahren gab es in NRW, gefolgt von Bayern und Baden-Württemberg. Egal ob Bürgergeld, Arbeitslosengeld, Elterngeld oder Pflegeversicherung, zwischen Betroffenen und den zuständigen Ämtern gehen die Meinungen über die zustehenden Leistungen mittlerweile häufig auseinander. Das wird wegen des Umstiegs auf die neue Grundsicherung nächsten Monat und all den angekündigten Reformen zum Sozialstaat sicherlich nicht besser, heißt es vom Richterbund. Nötig sei deshalb mehr Personal an den Gerichten. Tanja Wagner, Nachrichtenredaktion.
0: Würde eine Auswechslung des Kanzlers die Zustimmung für die Union erhöhen? Eine knappe Mehrheit der Deutschen glaubt das nicht. In einer Forsa-Umfrage für Stern und RTL sagten 53%, dass es der Union nicht helfen würde, wenn Merz das Amt des Bundeskanzlers aufgeben und jemand anderes aus der Union das Amt übernehmen würde. Rund 40% sind anderer Meinung. In Deutschland wurde im Jahr 2024 weniger Abfall produziert. Das Aufkommen sank auf den niedrigsten Wert seit mehr als 15 Jahren, wie das Statistische Bundesamt mitteilte. Laut den vorläufigen Ergebnissen entstanden gut 360 Millionen Tonnen Abfälle, gut 4,5% weniger als im Jahr zuvor. Am deutlichsten sank die Menge an Bau- und Abbruchabfällen. Bei Siedlungsabfällen wie Hausmüll gab es dagegen einen leichten Anstieg. Zum Sport. Bevor die Fußballnationalmannschaft morgen zur WM in die USA reist, gibt es heute ein weiteres Testspiel gegen Finnland. Diesmal sollen die Spieler auf dem Platz stehen, die gestern beim 4:0-Sieg nicht oder nur kurz zum Einsatz gekommen sind. Und Frage an Thomas Thronfeld, was verspricht sich Bundestrainer Nagelsmann denn davon?
2: Ja, er will den Spielern, die gegen Finnland nicht gespielt haben, nochmal etwas ernsthaftere Spielpraxis geben, als wenn man nur untereinander spielt. Nagelsmann hatte ja gestern nur 4-mal gewechselt, also nicht so oft wie in Testspielen eigentlich möglich, hat also den Fokus doch eher aufs Einspielen gelegt, statt auf Durchwechseln. Naja, und da kam es ihm offenbar gelegen, dass die Finnen auch gesagt haben, okay, lasst uns das machen. Und es sind ja auch ein paar hundert Fans dabei auf dem DFB-Campus und für die ist das natürlich dann auch nochmal ein bisschen was anderes als ein Training.
0: Ja, vielen Dank an Thomas Thronfeld für die Einordnung. Morgen geht's für die DFB-Auswahl dann los. Die Mannschaft fliegt nach Chicago.
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4: Die Schwüle ist weg, es hat sich auch ein bisschen abgekühlt und heute gibt es zum großen Teil einen trockenen Wechsel aus Sonne und Wolken. Nur noch im östlichen Bergland und an den Alpen, da kann es gebietsweise Regen geben. Auch Gewitter sind zum Teil noch dabei und die Temperaturen, die sind heute ein bisschen kühler als noch in den vergangenen Tagen, wo es ja oft über die 30 Grad ging. Das passiert heute nicht mehr. Wir bekommen maximal 18 Grad im Erzgebirge und Bayerischen Wald und bis zu 26 Grad am Oberrhein.
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4: 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Kurz nach 11 ist es schon wieder. Schön, dass ihr mit dabei seid an diesem Montag. Wir starten gemeinsam in die neue Woche. Und das mit guter Laune und natürlich jeder Menge Musik. Gleich wird's kultig mit Michelle. DJ Ötzi ist mit dabei.

DJ Ötzi und Tirol hier gehört bei Antenne Schlager. Schön, dass ihr mit dabei seid an diesem Montag. Wir starten in die neue Woche und da gibt es natürlich wieder einige Highlights, mit denen wir uns beschäftigen. Und am Wochenende war auch viel los. Berlin stand alles im Zeichen vom großen Schlager-Olymp am Freitag. Da hat Anna-Karina Wojcik Let's Dance gewonnen. Glückwunsch dazu, auch ein riesiger Erfolg. Also das muss ihr erstmal einer nachmachen, hat sich dagegen die Männer durchgesetzt im Finale. Und es gab auch die große Starnacht aus Österreich, auch eine große Live-Show. Barbara Schöneberger hat das Ganze moderiert und da war unter anderem Tanja Lasch dabei, die da auch einen großartigen Live-Auftritt absolviert hat. Also es war eine ganze Menge los an diesem Wochenende und ja, bis 15 Uhr bin ich jetzt erstmal bei euch, sortieren wir noch ein bisschen, was sonst noch war. Jetzt hören wir Tanja Lasch, die da gut performt hat bei der Starnacht. Hier ist Nicht Schuldig.

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0: Kultmusik von Marianne Rosenberg. Ich bin, wie du hier gehört, bei Antenne Schlager. Schön, dass ihr mit dabei seid an diesem Montag. Wir starten in die neue Woche und ja, für viele Bundesländer ja heute tatsächlich eine 5-Tage-Woche, außer die Fronleichnam haben. Da geht es direkt weiter mit einer 4-Tage-Woche oder sogar noch einem Brückentag. Und gestern ging es nochmal um die Wurst, also indirekt. Die deutsche Nationalmannschaft hat ihr letztes Testspiel vor dem Abflug in die USA absolviert und das deutlich gewonnen. Mit 4:0 gegen Finnland. Und morgen ist es soweit, da fliegt dann die Mannschaft nach Chicago und will im besten Fall mit dem WM-Pokal wiederkommen. Thomas Bremser berichtet für uns aus Mainz, wie sehr hat denn dieser deutliche Sieg die WM-Euphorie bei Mannschaft und Fans jetzt befeuert?
1: Ja, das Team kann auf jeden Fall mit einem guten Gefühl nach Amerika reisen. Über weite Strecken haben die Spieler ein gutes Spiel gemacht, spielfreudig, kreativ, dominant, allerdings auch gegen sehr schwache Finnen. Bundestrainer Nagelsmann zeigte sich im ZDF weitgehend zufrieden, aber
2: ich finde, dass wir noch mehr Vertrauen in unsere eigene Stärke haben können, in gewissen Momenten gar nicht ungeduldig werden müssen, weil wir schon in der Lage sind, mit den riesigen Fußballern, die wir haben, immer Tore zu schießen.
1: Die Euphorie bei den Fans im Stadion eher gemischt. Es gab Laola-Wellen, aber viele empfanden die Stimmung ansonsten als eher mau.
0: Und wie sieht der Fahrplan jetzt aus für die kommenden Tage?
1: Ja, die knappe Zeit, die noch bleibt, will der Bundestrainer nutzen. Heute geht's auf dem DFB-Campus in Frankfurt wieder gegen Finnland. In einem Trainingsspiel wird Nagelsmann vor allem die einsetzen, die wenig oder gar nicht gespielt haben hier in Mainz. Einige Fans werden dabei sein, die das Ganze gewonnen haben. Mit denen essen die Spieler später dann auch noch eine Bratwurst bei einem Grillfest. Morgen Mittag dann der Abflug nach Chicago. Dort findet am Samstag der letzte Test statt gegen die USA. Vielleicht tragen die Feldspieler dann auch wieder ihre pinken Schuhe alle. Das ist vielen am Abend aufgefallen. Der Bundestrainer fand's cool.
0: Dankeschön, Thomas Bremser, für die Infos zu unserer deutschen Nationalmannschaft, die gestern nochmal ein Testspiel gegen Finnland absolviert hat und mit 4:0 gewonnen hat. Jetzt Feuerherz, du bringst mich um den Verstand.

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0: Er hatte vor gut einem Jahr vor einer Bar in Bielefeld feiernde Menschen mit einem Messer angegriffen. 4 wurden lebensgefährlich verletzt. Der Täter soll bereits in Syrien jahrelang für die Terrormiliz IS tätig gewesen sein. 2023 kam er dann nach Deutschland. Hier sollen sich laut einem Gutachten seine psychischen Probleme noch verstärkt haben. Thomas Brock, Nachrichtenredaktion.
1: Die Sozialgerichte in Deutschland verzeichnen nach Angaben des Deutschen Richterbundes eine deutliche Zunahme von Verfahren. Zum ersten Mal seit 2021 gab es dort im vergangenen Jahr insgesamt wieder mehr als 300.000 neue Fälle, wie es hieß. Vermehrte Streitfälle ums Bürgergeld oder um Ansprüche aus der Sozialversicherung treiben die Fallzahlen deutlich nach oben, sagte der Bundesgeschäftsführer des Richterbundes Sven Riebehn der dpa. Umweltverbände werfen großen KI-Firmen vor, die Folgen ihrer Technik für das Klima besser darzustellen, als sie tatsächlich sind. Zu diesem Ergebnis kommt eine Untersuchung von mehreren Nichtregierungsorganisationen.
2: Positive Auswirkungen auf das Klima gibt es laut Studie vor allem bei älteren KI-Anwendungen, beispielsweise für Wettervorhersagen. Der aktuelle KI-Boom wird aber vor allem durch Programme wie ChatGPT, Copilot oder Gemini ausgelöst. Sie erstellen Texte, Bilder oder Videos und benötigen dafür sehr viel Strom und Wasser. Die Autoren der Untersuchung fanden keinen Beleg dafür, dass diese Programme den Ausstoß von Treibhausgasen deutlich verringern. Deshalb sprechen sie von Greenwashing, also von irreführenden Aussagen über angebliche Umweltvorteile. David Riemer, Nachrichtenredaktion.
1: Mit der neuen Woche startet auch ein neuer Monat und auch im Juni treten einige Änderungen in Kraft, die viele Verbraucher direkt betreffen. Zum Beispiel gibt es mehr Rechte beim Online-Shopping und es ist der letzte Monat mit günstigerem Sprit. Am 30. Juni läuft der Tankrabatt aus, mit dem die Bundesregierung die Steuern auf Kraftstoffe vorübergehend gesenkt hat.
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4: Heute ist es in den östlichen Mittelgebirgen und an den Alpen noch ziemlich wolkig. Dazu fällt gebietsweise noch Regen. Stellenweise sind auch Gewitter dabei. Im Tagesverlauf lassen die aber nach. Und im Großteil des Landes, da gibt es heute einen Wechsel aus Sonne und Wolken. Meist ist es trocken, wenige Schauer nur im Vergleich zu den anderen Tagen. Ne? Da war es ja schon etwas unfreundlicher. Und die Temperaturen, die sind allgemein ein bisschen kühler als in den vergangenen Tagen. Die Höchstwerte reichen von 18 Grad im Erzgebirge bis hin zu 26 Grad am Oberrhein.
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4: Kurz nach 12 ist es, eine wunderschöne Mittagspause für euch an diesem Montag. Wir starten gemeinsam in die neue Woche. Bis 15 Uhr bin ich auf jeden Fall an eurer Seite und da wird's gleich kultig mit der Klaus-Lage-Band. Außerdem die aktuelle Single von Saskia Leppin und Anja Sommer. Jetzt aber erstmal Nick P. und Berlin. Schöne Mittagspause.

Saskia Leppin und Daniel Sommer mit ihrem zweiten Duett Immer wieder will ich wieder dich hier gehört bei Antenne Schlager. Schön, dass ihr mit dabei seid und gleich wird hier ordentlich gefeiert zu Rock Me und Vox Club. 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Und jetzt, wie versprochen, wird gefeiert mit Vox Club und Rock Me.

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1: Ich bin Alena Tribold. Guten Tag. Gibt's jetzt eine Einigung? In den Tarifverhandlungen für die Beschäftigten im kommunalen ÖPNV in Niedersachsen steht heute die mittlerweile 5. Verhandlungsrunde an. Knackpunkt ist vor allem die Wochenarbeitszeit.
2: Verdi will von 39 Stunden runter auf 37,5 und sagt, in anderen Bundesländern ging das doch schließlich auch. Die kommunalen Arbeitgeber sagen aber, das ist zu teuer, dann müssten wir das ÖPNV-Angebot zusammenstreichen. Sie betonen, man hätte unter anderem schon einen zusätzlichen Urlaubstag mehr angeboten. Tom Meyer, Nachrichtenredaktion.
1: Ein 16-jähriger Rollerfahrer ist in Krummhörn im Kreis Aurich bei einem Unfall ums Leben gekommen. Ein Motorradfahrer war laut Polizei in den Gegenverkehr geraten und dort mit dem 16-Jährigen auf dem Roller zusammengestoßen. Für den Jugendlichen kam jede Hilfe zu spät. Der Motorradfahrer kam verletzt ins Krankenhaus. Wieder legt ein Lasterbrand die A2 in Niedersachsen lahm. Zwischen Lauenau und Rehren in Richtung Dortmund geht seit den frühen Morgenstunden nichts. Der Fahrer hatte noch versucht, den Laster selbst zu löschen, wurde dabei leicht verletzt. Die Aufräumarbeiten sollen noch bis in den Nachmittag laufen. Ein Blitz hat gestern während einer Tauffeier in der Osnabrücker Pauluskirche eingeschlagen und für einen Schreckmoment gesorgt. Die Gäste hörten einen lauten Knall und rochen Rauch. Die Feuerwehr rückte an, gab aber schnell eine Warnung. Verletzt wurde niemand. Die Feier konnte weitergehen. Und in Melle hat ein weiterer Blitz ein Wohnhaus getroffen und den Dachstuhl in Brand gesetzt. Auch hier wurde niemand verletzt. Der Sachschaden allerdings rund 50.000 Euro.
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Felix Deluxe und in einem Taxi nach Paris. Die beste Kultmusik, ein echter Schlager, die nur hier gehört bei Antenne Schlager. Schön, dass ihr mit dabei seid an diesem Montag. Eine schöne Mittagspause. Wir starten gemeinsam in die neue Woche. Und da gibt es ja für die meisten eine 5-Tage-Woche, außer die glücklichen Bundesländer, die auch noch Fronleichnam am Donnerstag haben. Für die gibt es die nächste 4-Tage- oder sogar 3-Tage-Woche, wenn man sich den Brückentag gesichert hat. Also da geht's wirklich herrlich weiter nach Himmelfahrt und Pfingsten. Wir sind auf jeden Fall so oder so für euch hier am Start, das ist ja natürlich klar. Jetzt mit Mitch Keller, Du bist mein Chaos. Er war ja auch wieder fleißig unterwegs am Wochenende, viele Live-Auftritte. Ich selber habe mir den Berliner Schlager-Olymp angeschaut mit unter anderem Norman Langen, Anna-Karina Wojcik nach ihrem Let's Dance-Sieg, Heino als Schlussnummer, Christian Leichs war mit dabei, Annemarie Eifeld, viele, viele mehr und eine Million Mücken gefühlt, denn ich bin zerstochen von oben bis unten. Ich habe sie vor allem nicht mal gehört. Alles so eine kleinen Mini-Stiche, sogar im Gesicht. Also ich weiß gar nicht, wie ich heute aussehe. Ihr wollt es nicht wissen. Ich habe überall Fenestilgel auf meinem Körper. Jetzt geht's hier aber erstmal, wie versprochen, weiter mit Mitch Keller und Du bist mein Chaos. Schönen Montag.

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8: Ich bin Katrin Müller. Für den Terroranschlag auf feiernde Menschen in Bielefeld vor rund einem Jahr ist der Attentäter zu lebenslanger Haft verurteilt worden. Das Düsseldorfer Oberlandesgericht sprach den 36-jährigen Syrer wegen vierfachen versuchten Mordes schuldig, stellte die besondere Schwere seiner Schuld fest und ordnete Sicherungsverwahrung an. Wegen seiner radikal-islamischen Gesinnung sei der Syrer nach wie vor gefährlich, sagte der vorsitzende Richter. Vor gut einem Jahr hatte der Mann laut Anklage nachts Feiernde vor einer Bar in Bielefeld angegriffen. Geht es um soziale Leistungen, gibt es häufig Streit über Ansprüche. Und dieser landet immer häufiger vor Gericht. Die Sozialgerichte in Deutschland verzeichneten nach Angaben des Deutschen Richterbunds im vergangenen Jahr mehr als 300.000 neue Fälle.
9: Die meisten neuen Verfahren gab es in NRW, gefolgt von Bayern und Baden-Württemberg. Egal ob Bürgergeld, Arbeitslosengeld, Elterngeld oder Pflegeversicherung, zwischen Betroffenen und den zuständigen Ämtern gehen die Meinungen über die zustehenden Leistungen mittlerweile häufig auseinander. Das wird wegen des Umstiegs auf die neue Grundsicherung nächsten Monat und all den angekündigten Reformen zum Sozialstaat sicherlich nicht besser, heißt es vom Richterbund. Tanja Wagner, Nachrichtenredaktion.
8: Würde eine Auswechslung des Kanzlers die Zustimmung für die Union erhöhen? Eine knappe Mehrheit der Deutschen glaubt das nicht. In einer Forsa-Umfrage für Stern und RTL sagten 53%, dass es der Union nicht helfen würde, wenn Merz das Amt des Bundeskanzlers aufgeben und jemand anderes aus der Union das Amt übernehmen würde. Rund 40% sind anderer Meinung. Zum Sport. Bevor die Fußballnationalmannschaft morgen zur WM in die USA reist, gibt es heute ein weiteres Testspiel gegen Finnland. Diesmal sollen die Spieler auf dem Platz stehen, die gestern beim 4:0-Sieg nicht oder nur kurz zum Einsatz gekommen sind. Und Frage an Thomas Thronfeld, was verspricht sich Bundes

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0: Kurz nach 13 Uhr ist es. Schön, dass ihr alle mit dabei seid an diesem Montag. Wir starten in eine neue Woche. Jetzt genießt erstmal die Mittagspause und gleich habe ich einen Schlager-Dino für euch von Tommy Steiner. Außerdem die ganz aktuelle Single von Maite Kelly aus dem neuen Album. Jetzt starten wir aber erstmal kaiserlich in diese Stunde mit dem Mann, wo wir ja in diesem Jahr, im kommenden Jahr so viele Tourtermine noch haben. Und live ist Roland Kaiser einfach eine Wucht. Jetzt hören wir ihn, das Beste.

0: Maite Kelly und ein Kuss in Paris, aktuelle Single, hier gehört bei Antenne Schlager aus dem aktuellen Album. Das ist ja Anfang Mai erschienen. Wie gerne hätte ich die liebe Maite hier im Interview gehabt, aber leider sind wir zeitlich nicht zusammengekommen, weil ich auf Mallorca war. Also ich hoffe sehr, dass wir das nochmal nachholen können. Und jetzt nutzen wir mal ein bisschen die Zeit, um über Digital Detox zu reden. Schönes Wort, ne? Hand aufs Herz. Wie oft habt ihr denn heute schon alleine aufs Handy geschaut, nur eine Nachricht gecheckt, schnell durch Social Media gescrollt? Und ja, das ist zunehmend ein Problem, auch für die Jugendlichen. Da gab es ja jetzt eine spannende Studie, wo 14 Tage Schüler ohne Handy leben mussten. Die hatten richtige Entzugserscheinungen. Wie hilft oder was hilft, das Handy mal wegzulegen? Und wie können wir uns kleine Erreichbarkeitspausen vielleicht auch einrichten? Kimberly Klages hat Tipps, wenn ich ständig am Handy klebe, aber eigentlich stresst es mich und es frisst Zeit. Wie gelingen mir denn wirklich Bildschirmpausen?
1: Es ist wichtig, sich bewusste Handypausen zu nehmen. Dafür kann das Handy dann auch einfach mal in einen anderen Raum gelegt werden, ganz nach dem Motto aus den Augen, aus dem Sinn. So denken wir einfach weniger ans Handy. Wichtig dabei ist, sich für die Zwischenzeit eine andere Beschäftigung zu suchen, sonst wird einem nämlich langweilig und die Versuchung, nach dem Handy zu greifen, ist wieder größer.
0: Dankeschön, Kimberly, für den Moment, wobei man auch da lernen müsste, halt es auszuhalten, ne? Nicht sich eine Ersatzbefriedigung suchen sozusagen, sondern einfach mal mit sich sein, irgendwas Schönes vielleicht machen, ganz ohne Handy. Also wir sind da wirklich alle wie kleine Zombies. Wenn Leute von oben auf die Welt gucken, alle laufen mit dem Kopf nach unten aufs Handy tippend. Jetzt geht's hier auf jeden Fall erstmal weiter mit Mats Reim. Am Wochenende habe ich seine Frau Christine Stark getroffen, auch bald zu Gast im Podcast. Und jetzt hören wir Matze, alles, was ich will.

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0: Und wieder ein echter Schlagerdino von Spliff und Carbonara. Hier gehört bei Antenne Schlager. Schön, dass ihr alle mit dabei seid. Und jetzt geht es sommerlich weiter mit Wolkenfrei. Uns gehört die Welt. Damals ja die Single, wo Vanessa Mai für viele Schlagzeilen sorgte. Wie es zu dem Titel kam, das hat sie mir verraten.
1: Uns gehört die Welt ist deshalb die erste Single geworden, weil wir wollten, dass der Fan in den ersten Sekunden schon Wolkenfrei wiedererkennt. Und wir finden, dass Uns gehört die Welt wirklich mit den Synthes am Anfang sofort das Wolkenfrei-Gefühl trifft, was die Menschen kennen und was sie auch lieben. Und ich glaube, ja, das ist uns ganz gut gelungen. Deswegen die erste Single Uns gehört die Welt.
0: Ja, und als die damals kam, da überschlugen sich die Schlagzeilen Wolkenfrei zurück, Vanessa Mai zurück als Wolkenfrei. Und ist gut aufgegangen. Felix Gauder hat ein großartiges Comeback-Album gemacht. Jetzt aktuell ist er aber wieder als Vanessa Mai unterwegs, hat aber bei mir im Podcast hier schon im Vorfeld gesagt, sie schließt es nicht aus. Die ganze Folge mit Vanessa Mai gibt es jetzt noch im Juni und jetzt wie versprochen wolkenfrei. Uns gehört die Welt.

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9: Ich bin Dirk Zeitler. Für den Terroranschlag auf feiernde Menschen in Bielefeld ist der Attentäter zu lebenslanger Haft verurteilt worden. Das Düsseldorfer Oberlandesgericht sprach den 36-jährigen Syrer wegen vierfachen versuchten Mordes schuldig und stellte die besondere Schwere seiner Schuld fest. Außerdem ordnete das Gericht Sicherungsverwahrung an.
10: Das Gericht verhängte damit die Höchststrafe und folgte dem Antrag der Bundesanwaltschaft. Die hält den Syrer wegen seiner radikal-islamischen Gesinnung weiter für gefährlich. Er hatte vor gut einem Jahr vor einer Bar in Bielefeld feiernde Menschen mit einem Messer angegriffen. 4 wurden lebensgefährlich verletzt. Der Täter soll bereits in Syrien jahrelang für die Terrormiliz IS tätig gewesen sein. 2023 kam er dann nach Deutschland. Hier sollen sich laut einem Gutachten seine psychischen Probleme noch verstärkt haben. Thomas Brock, Nachrichtenredaktion.
9: Der Beitragssatz für die Rentenversicherung könnte einer offiziellen Schätzung zufolge 2028 deutlich auf 19,9% steigen. Das wären 1,3 Prozentpunkte mehr als die 18,6% heute. Die tatsächliche Entwicklung hänge unter anderem von der geplanten Rentenreform der Koalition und der Wirtschaftsentwicklung ab, sagte ein Sprecher der Rentenversicherung. Wenn erkrankte Kinder betreut werden müssen, bleiben dafür laut einer Auswertung der allgemeinen Ortskrankenkassen nach wie vor meistens berufstätige Frauen zu Hause. Fast 3/4 der Kinderkrankentage im vergangenen Jahr nahmen weibliche Kassenmitglieder. Das ermittelte das Wissenschaftliche Institut der AOK nach eigenen Versichertendaten.
11: Hustensaft, Fieberzäpfchen und ein quengeliger kleiner Patient. In der Regel bleiben immer noch die Mütter daheim. Nur 27% der Kinderkrankentage fielen auf Männer. Besonders wenige Väter

0: Krankenkasse übernimmt dann einen Großteil des Verdienstausfalls. Ursula Winkler, Nachrichtenredaktion.
1: Zum Sport. Deutschlands Fußballnationalmannschaft hat sich mit einem knappen Sieg von den Fans zur WM verabschiedet. In einem lockeren Trainingskick über 2x25 Minuten setzte sich die DFB-Auswahl gegen Finnland mit 1:0 durch. Ein Eigentor des Finnen, Doni Arifi vom Zweitligisten Spielvereinigung Reuter Fürth, brachte die Entscheidung.
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3: Heute ist es in den östlichen Mittelgebirgen und an den Alpen noch ziemlich wolkig. Dazu fällt gebietsweise noch Regen. Stellenweise sind auch Gewitter dabei. Im Tagesverlauf lassen die aber nach. Und im Großteil des Landes, da gibt es heute einen Wechsel aus Sonne und Wolken. Meist ist es trocken, wenige Schauer nur im Vergleich zu den anderen Tagen. Ne? Da war es ja schon etwas unfreundlicher. Und die Temperaturen, die sind allgemein ein bisschen kühler als in den vergangenen Tagen. Die Höchstwerte reichen von 18 Grad im Erzgebirge bis hin zu 26 Grad am Oberrhein.
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3: Kurz nach 14 Uhr ist es. Schön, dass ihr alle mit dabei seid. An diesem Montag bis 15 Uhr, also noch eine Stunde, sind wir zusammen und verbringen diese Woche. Gleich wird es hier herrlich kultig mit dem Schlagerdino von Juliane Werding. Außerdem jetzt die Frau, die bald ihre große Stadiontour startet. Freitag kam ihre neue Single. Hier ist Helene Fischer und auch dieser Song wird sicherlich bei der Tour dabei sein. Flieger. Schönen Montagnachmittag euch.
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0: Simone und Charlie Brunner aus einem Guss. Hier gehört bei Antenne Schlager ganz neue Single der beiden, die ja nicht nur beruflich zusammenarbeiten, sondern ja auch privat ein Paar sind. Und jetzt beschäftigen wir uns weiter mit Digital Detox. Das ist ein Wort, was man immer öfter hört. Bewusst das Handy mal weglegen, weil wir eben doch alle ziemlich gestresst sind davon. Ich war gestern ganz fasziniert. Es gab ein Experiment mit Schülern, die 14 Tage auf ihr Telefon verzichten sollten. Und da gab es wirklich richtig dolle auch Tränen, weil die Entzugserscheinung hatten. Ne? Absoluter Wahnsinn. Und Kimberly Kluges hat ein paar Tipps heute für uns. Gibt es denn eigentlich irgendwelche Einstellungen, die mir beim Abschalten vom Display vielleicht sogar helfen können, liebe Kimberly?
1: Ja, generell lässt sich ein Limit für die Bildschirmzeit einstellen. Damit behält man dann etwas besser im Blick, wie viel man am Handy ist. Außerdem haben Forscher herausgefunden, dass Farben eine wichtige Rolle spielen. Wenn man also das Smartphone auf schwarz-weiß setzt, dann wirkt die sonst so lebendige Welt des Handys plötzlich sehr eintönig und langweilig. Was mir persönlich besonders hilft, ist der Nicht-Stören-Modus. Meine wichtigsten Kontakte können mich immer noch erreichen und alle anderen Benachrichtigungen sind erstmal stumm geschaltet. Dadurch werde ich zumindest deutlich weniger abgelenkt.
0: Das sind doch schon mal ganz gute Tipps, um vielleicht mal ein bisschen mehr vom Handy loszukommen. Und jetzt gibt's hier bei mir Vox Club und Imok Diso.

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Ein Schlager, Dino von Howard Carpendale. Nachts, wenn alles schläft, hier gehört bei Antenne Schlager und davor Tim Peters wegen dir. Und mit genau diesem Song war ja Tim gestern beim ZDF Fernsehgarten. Die Ausgabe, die ja fast vom Unwetter nicht möglich gewesen wäre. Alle Zuschauer mussten ja da vorher ja in den Raum, weil ein Unwetter über den Lerchenberg zog. Aber pünktlich zur Sendung war alles wieder gut. Und Tim Peters wurde bejubelt und eskaliert wurde zu wegen dir. Und es ist noch unsere aktuelle Antenne Schlager Star Talk Folge. Hört euch den Podcast an mit Tim Peters, wirklich wahnsinnig spannend. Und an diesem Donnerstag, da gibt es dann eine neue Ausgabe. Könnt ihr euch schon mal drauf freuen, eine neue Podcast Folge. Jetzt viel Spaß mit der lieben Hanna. Ich sag tschüss, wünsche euch noch einen wunderschönen restlichen Montag. Wir hören uns dann natürlich morgen wieder pünktlich ab 11 Uhr. Und das hier ist Julian David zum Abschluss am Ende des Tages. Macht euch noch einen

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11: Ich bin Dirk Zeitler. Der Tankrabatte und gesunkene Rohölpreise haben die Autofahrer im Mai beim Spritkauf deutlich entlastet. Nach dem teuersten Tankmonat April waren die Kraftstoffe wieder günstiger zu haben. Das zeigt eine Bilanz des Automobilclubs ADAC für den Monat Mai. Berechnungen der Monopolkommission und des IFO-Instituts für Wirtschaftsforschung zeigen zudem, inzwischen wird die Steuersenkung, die 2 Monate lang gilt, zumindest bei den Benzinsorten E5 und E10 vollständig weitergegeben. Für den Terroranschlag auf feiernde Menschen in Bielefeld ist der Attentäter zu lebenslanger Haft verurteilt worden. Das Düsseldorfer Oberlandesgericht sprach den 36-jährigen Syrer wegen vierfachen versuchten Mordes schuldig, stellte die besondere Schwere seiner Schuld fest und ordnete Sicherungsverwahrung an.
12: Das Gericht verhängte damit die Höchststrafe und folgte dem Antrag der Bundesanwaltschaft. Die hält den Syrer wegen seiner radikal-islamischen Gesinnung weiter für gefährlich. Er hatte vor gut einem Jahr vor einer Bar in Bielefeld feiernde Menschen mit einem Messer angegriffen. 4 wurden lebensgefährlich verletzt. Der Täter soll bereits in Syrien jahrelang für die Terrormiliz IS tätig gewesen sein. 2023 kam er dann nach Deutschland. Hier sollen sich laut einem Gutachten seine psychischen Probleme noch verstärkt haben. Thomas Brock, Nachrichtenredaktion.
11: Geht es um soziale Leistungen, gibt es häufig Streit über Ansprüche. Und dieser landet immer häufiger vor Gericht. Die Sozialgerichte in Deutschland verzeichneten nach Angaben des Deutschen Richterbundes im vergangenen Jahr mehr als 300.000 neue Fälle.
13: Die meisten neuen Verfahren gab es in NRW, gefolgt von Bayern und Baden-Württemberg. Egal ob Bürgergeld, Arbeitslosengeld, Elterngeld oder Pflegeversicherung. Zwischen Betroffenen und den zuständigen Ämtern gehen die Meinungen über die zustehenden Leistungen mittlerweile häufig auseinander. Das wird wegen des Umstiegs auf die neue Grundsicherung nächsten Monat und all den angekündigten Reformen zum Sozialstaat sicherlich nicht besser, heißt es vom Richterbund. Nötig sei deshalb mehr Personal an den Gerichten. Tanja Wagner, Nachrichtenredaktion.
11: Zum Sport. Deutschlands Fußballnationalmannschaft hat sich mit einem knappen Sieg von den Fans zur WM verabschiedet. In einem lockeren Trainingskick über 2x25 Minuten setzte sich die DFB-Auswahl gegen

0: 13 bis 8 Grad. Morgen bleibt es im Osten meist noch trocken und zeitweise freundlich. Von Westen her ziehen jedoch Schauer und später auch kräftige Gewitter auf, die örtlich sogar Unwetterpotenzial haben. Die Temperaturen liegen bei 20 bis 27 Grad morgen.
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0: 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In 24 Tagen gehen sie los. Die Kämpferherz Open Airs von Ben Zucker. Start ist am 25. Juni in Mannheim. Dann geht's unter anderem nach Göttingen, Chemnitz, Würzburg, Bremen. Und am 12. September endet die Tour in Gera. Und von mir gibt's jetzt als Vorgeschmack Ben Zucker mit Na und euch einen schönen Montagnachmittag.

0: Gut gelaunt geht's durch den Montagnachmittag hier bei Antenne Schlager. Schön, dass ihr mit dabei seid. Ein verliebter Rennfahrer, ein gelassener Moderator und eine englischsprachige Sängerin, die mit einer Kindersendung Deutsch gelernt hat. Darum geht's jetzt in unserem Promi-Update. Die Details hat natürlich Tom Meyer für euch.
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2: Hochzeitsglocken bei Ralf Schumacher. Der ehemalige Rennfahrer hat in Saint-Tropez seinem Partner Etienne das Ja-Wort gegeben. Gefeiert wurde ganz stilvoll mit rund 110 Gästen, Sunset-Dinner, Live-Musik und sogar einem Feuerwerk an der Côte d'Azur. Mit dabei Sohn David Schumacher als Trauzeuge und auch Carmen und Robert Geis. Ex-Frau Cora Schumacher gratulierte übrigens mit einem Spruch, der es in sich hatte. Wahre Liebe findet ihren Weg. Und noch ein Thema aus der Schlagerwelt. Stefan Mross gibt sich nach dem angekündigten Aus von Immer wieder sonntags demonstrativ gelassen. Zum Start der letzten Staffel gestern sagte er, es ist wirklich alles okay. Machen Sie sich keine Sorgen. Die ARD hatte im Frühjahr angekündigt, die Show nach dieser Saison aus Spargründen zu beenden. Zuvor hatte Mross noch offen zugegeben, dass ihm die Entscheidung den Boden unter den Füßen weggezogen habe. Und zum Schluss ein schöner TV-Nostalgie-Moment. Jennifer Rush hat nämlich Deutsch ausgerechnet mit dem Sandmännchen gelernt. Die Sängerin erzählte in der Talkshow Riverboat, dass ihre Familie einst von New York nach Flensburg zog und sie damals erstmal ziemlich geschockt war, weil sie kein Wort Deutsch sprach. Beim Lernen half dann ganz einfach der Fernseher. Oder anders gesagt, erst Sandmädchen, später Welthit mit The Power of Love.
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18: Ich bin Dirk Zeitler. Der Tankrabatt scheint inzwischen zu wirken. Tanken hat im Mai deutlich weniger wehgetan als noch im April. Laut ADAC kostete ein Liter Super E10 im Schnitt rund 13 Cent weniger. Diesel war sogar etwa 27 Cent günstiger.
19: Nach dem eher holprigen Start kommt die Steuersenkung inzwischen wohl komplett bei den Autofahrern an. Das zeigen Auswertungen des IFO-Instituts und der Monopolkommission. Vor allem bei Benzin lässt sich die Entlastung inzwischen klar an den Preisen ablesen. Geholfen haben dabei auch die zuletzt niedrigeren Rohölpreise. Und das wirkt sich nicht nur an der Zapfsäule aus. Die niedrigeren Spritpreise haben zuletzt auch den Anstieg der Verbraucherpreise, also der Inflation, etwas gebremst. Zoe Tassovali, Nachrichtenredaktion.
18: Der nordrhein-westfälische Ministerpräsident Wüst hat alle Spekulationen über einen möglichen Kanzlertausch erneut zurückgewiesen. Bei einer CDU-Tagung im Sauerland, an der auch Friedrich Merz teilnahm, sicherte Wüst dem Kanzler seine volle Unterstützung zu.
20: Das Treffen in Meschede war schon lange geplant. Eigentlich eher unspektakulär wurde nun, nach den Medienberichten über angebliche Gedankenspiele in der Union, den Kanzler Merz durch Wüst zu ersetzen, genau hingeschaut und gehört. Neue Nahrung bekamen die Spekulationen aber nicht. Wüst sagte nochmal, dass das Ganze Quatsch sei und dass Merz die aktuell großen Herausforderungen entschlossen anpacke. Im Gegenzug lobte Merz die Arbeit von Wüst in NRW. Thomas Borg, Nachrichtenredaktion.
18: Für den Terroranschlag auf feiernde Menschen in Bielefeld ist der Attentäter zu lebenslanger Haft verurteilt worden. Das Düsseldorfer Oberlandesgericht sprach den 36-jährigen Syrer wegen vierfachen versuchten Mordes schuldig, stellte die besondere Schwere seiner Schuld fest und ordnete Sicherungsverwahrung an. Der Mann sei nach wie vor gefährlich, sagte der vorsitzende Richter. Vor gut einem Jahr hatte der Syrer laut Anklage nachts Feiernde vor einer Bar angegriffen. Die verurteilte Rechtsextremistin Maria Svenja Liebig soll von Tschechien nach Deutschland ausgeliefert werden. Das hat das Landgericht im tschechischen Pilsen angeordnet. Liebig kann gegen die Entscheidung Beschwerde einreichen. Die Entscheidung ist damit noch nicht rechtskräftig.
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9: Wer heute die Sonne sucht, hat vor allem im Südwesten Deutschlands und an den Küsten gute Karten. Sonst zeigt sich der Himmel wechselnd bewölkt und im Südosten gibt es stellenweise noch Schauer, vereinzelt auch Gewitter. Die Temperaturen liegen zwischen 19 und 27 Grad. In der Nacht ziehen von Westen her wieder mehr Wolken auf. Ganz im Westen und Nordwesten fällt gegen morgen schon etwas Regen, bei Tiefstwerten zwischen 16 und 8 Grad. Morgen startet der Osten meist trocken und freundlich. Im Westen und Nordwesten wird es dagegen zunehmend nass. Später breiten sich Schauer und teils kräftige Gewitter bis in die Mitte und den Südwesten Deutschlands aus. Die Höchstwerte liegen morgen zwischen 20 und 27 Grad.

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Wie früher mit Freunden durch Bars und Kneipen ziehen? 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Und dann, wenn du das satt hast, glaubst du, das Glück liegt auf der Straße und du brauchst es nur aufzuheben, wenn dir danach zumute ist? Hä? Nein, nein, mein Freund.

Das kann keiner so schön wie er. Michael Holm mit Tränen lügen nicht. Ihr seid genau richtig hier bei Antenne Schlager am Montagnachmittag. Und heute ist ja der 1. Juni. Und mit dem neuen Monat ändern sich auch wieder so ein paar Dinge, die für euch im Alltag wichtig sein können. Für alle, die gern online shoppen, so wie ich, ab dem 19. Juni wird der Widerruf deutlich einfacher. Anbieter müssen dann einen gut sichtbaren Widerrufsbutton auf Website oder in Apps anbieten. Heißt für euch, Fehlkauf gemacht, umentschieden, Vertrag doch nicht gewollt, dann soll der Rückzieher künftig genauso leicht sein wie der Abschluss. Auch beim Blick ins Frühstücksregal gibt's mehr Klarheit. Ab dem 14. Juni muss bei Honigmischungen genau draufstehen, aus welchen Ländern der Honig kommt, inklusive Prozentangaben. Und auch bei Milchprodukten wird die Kennzeichnung genauer. Zum Beispiel darf laktosefrei dann nur noch draufstehen, wenn wirklich kaum noch Laktose drin ist. Spannend auch für Hausbesitzer. Solarstrom teilen wird ab heute einfacher. Wer Strom vom eigenen Dach übrig hat, kann ihn künftig unkomplizierter an Nachbarn im Viertel weitergeben. Das ist doch auch cool. Für Fußballfans heißt es natürlich ab 11. Juni, da startet die WM in den USA, Kanada und Mexiko mit strengeren Regeln auf dem Platz. Und für viele Kinder steigt schon jetzt die Vorfreude. Ab dem 26. Juni beginnen in Hessen, Rheinland-Pfalz und im Saarland die Sommerferien. Wichtig ist natürlich für alle Autofahrer, und da habe ich auch schon ein bisschen Schiss vor, noch nicht heute, aber Ende Juni läuft der Tankrabatt ja leider aus. Tanken könnte also rund um den Monatswechsel wieder teurer werden, also unbedingt vorher nochmal tanken gehen.

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16: Ich bin Doc Zeitler. Der nordrhein-westfälische Ministerpräsident Wüst hat alle Spekulationen über einen möglichen Kanzlertausch erneut zurückgewiesen. Bei einer CDU-Tagung im Sauerland, an der auch Friedrich Merz teilnahm, sicherte Wüst dem Kanzler seine volle Unterstützung zu.
17: Das Treffen in Meschede war schon lange geplant. Eigentlich eher unspektakulär wurde nun, nach den Medienberichten über angebliche Gedankenspiele in der Union, den Kanzler Merz durch Wüst zu ersetzen, genau hingeschaut und gehört. Neue Nahrung bekamen die Spekulationen aber nicht. Wüst sagte nochmal, dass das Ganze Quatsch sei und dass Merz die aktuell großen Herausforderungen entschlossen anpacke. Im Gegenzug lobte Merz die Arbeit von Wüst in NRW. Thomas Borg, Nachrichtenredaktion.
16: Der Tankrabatt scheint inzwischen zu wirken. Tanken hat im Mai deutlich weniger wehgetan als noch im April. Laut ADAC kostete ein Liter Super E10 im Schnitt rund 13 Cent weniger. Diesel war sogar etwa 27 Cent günstiger. Inzwischen wird die Steuersenkung, die 2 Monate lang gilt, zumindest bei den Benzinsorten E5 und E10, vollständig weitergegeben. Die verurteilte Rechtsextremistin Marla Svenja Liebig soll von Tschechien nach Deutschland ausgeliefert werden. Das hat das Landgericht Pilsen angeordnet. Liebig kann gegen die Entscheidung Beschwerde einreichen. Die Entscheidung ist damit noch nicht rechtskräftig.
6: Liebig war in Deutschland wegen Volksverhetzung, übler Nachrede und Beleidigung zu 1,5 Jahren Gefängnis verurteilt worden. Fast 3 Jahre ist dieses Urteil her. Danach ließ Liebig den persönlichen Geschlechtseintrag von männlich in weiblich ändern, worin Kritiker einen Missbrauch des Selbstbestimmungsgesetzes sehen. Zum für den vergangenen Sommer festgelegten Haftantritt im Frauengefängnis Chemnitz erschien Liebig nicht, wurde deshalb zur Fahndung ausgeschrieben und schließlich in Tschechien festgenommen. Jan-Henner Reitzer, Nachrichtenredaktion.
18: Für den Terroranschlag auf feiernde Menschen in Bielefeld ist der Attentäter zu lebenslanger Haft verurteilt worden. Das Düsseldorfer Oberlandesgericht sprach den 36-jährigen Syrer wegen vierfachen versuchten Mordes schuldig, stellte die besondere Schwere seiner Schuld fest und ordnete Sicherungsverwahrung an. Der Mann sei nach wie vor gefährlich, sagte der vorsitzende Richter.
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20: Ein freundlicher Mix aus Sonne und Wolken bestimmt heute das Wetter. Besonders im Südwesten Deutschlands und an den Küsten scheint häufig die Sonne. Im Südosten halten sich dagegen noch einzelne Schauer, vereinzelt sogar mit Blitz und Donner. Dazu gibt es 19 bis 27 Grad. In der Nacht kommen von Westen dann neue Wolken auf und zum Morgen kann es ganz im Westen und Nordwesten bereits wieder regnen. Dabei gehen die Temperaturen runter auf 16 bis 8 Grad. Morgen bleibt es im Osten meist noch trocken und zeitweise freundlich. Von Westen her ziehen jedoch Schauer und später auch kräftige Gewitter auf, die örtlich sogar Unwetterpotenzial haben. Die Temperaturen liegen bei 20 bis 27 Grad morgen.
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20: Für alle Fans der britischen Royals hat Tom Meyer gleich den perfekten TV-Tipp. Den hört ihr in gut 9 Minuten nach 3 Schlagern am Stück.

0: Laura und Marc, ein super süßes Schlagerpärchen, das auch wirklich richtig tolle Musik zusammen macht. Ihr hört Antenne Schlager gleich auch mit Beatrice Egli und Wir leben laut.
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Montagnachmittag, ihr hört Antenne Schlager und kommendes Wochenende ist es soweit. Am 5. und 6. Juni feiert Florian Silbereisen zum 10. Mal das Schlagerboom Open Air in den Kitzbüheler Alpen. Die Show wird im Stadion von Kitzbühel aufgezeichnet mit Gästen wie DJ Ötzi, Maite Kelly und Michelle, ja, die doch noch einmal live auf der Bühne stehen wird. Und es kursieren diverse Gerüchte um weitere Namen, die aber alle nicht offiziell bestätigt wurden. Also das wird eine Überraschung, wer da noch so auf der Bühne stehen wird. Und leider wird das Schlagerboom Open Air dieses Jahr nicht live im Fernsehen übertragen. Am 6. Juni spielt halt Deutschland in der WM-Vorbereitung gegen die USA und das erste überträgt das Spiel dann eben live. Und erst am 27. Juni können wir dann das Schlagerboom Open Air im ORF 2 und in der ARD sehen. Immerhin können wir Florian Silbereisens Musik jederzeit aber hören. Hier ist er jetzt, zusammen mit Thomas Anders und Zoom.

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12: Ich bin Dirk Zeitler. Nach tagelangen Spekulationen über einen möglichen Wechsel an der Spitze der Bundesregierung haben Kanzler Merz und erst ein möglicher Nachfolger gehandelt, der NRW-Ministerpräsident Wüst, ihren Zusammenhalt demonstriert. Bei einem Treffen nordrhein-westfälischer CDU-Politiker im Sauerland wies Wüst die Wechselgerüchte erneut mit scharfen Worten zurück. Außerdem sicherte er Merz seine volle Unterstützung zu. Der Tankrabatt scheint inzwischen zu wirken. Tanken hat im Mai deutlich weniger wehgetan als noch im April. Laut ADAC kostete 1 Liter Super E10 im Schnitt rund 13 Cent weniger. Diesel war sogar etwa 27 Cent günstiger.
13: Nach dem eher holprigen Start kommt die Steuersenkung inzwischen wohl komplett bei den Autofahrern an. Das zeigen Auswertungen des IFO-Instituts und der Monopolkommission. Vor allem bei Benzin lässt sich die Entlastung inzwischen klar an den Preisen ablesen. Geholfen haben dabei auch die zuletzt niedrigeren Rohölpreise. Und das wirkt sich nicht nur an der Zapfsäule aus. Die niedrigeren Spritpreise haben zuletzt auch den Anstieg der Verbraucherpreise, also der Inflation, etwas gebremst. Zoe Tassovali, Nachrichtenredaktion.
12: Mit dem Vormarsch israelischer Bodentruppen im Libanon und möglichen neuen Angriffen im Raum von Beirut eskaliert der Krieg in dem kleinen Mittelmeerland weiter. Israels Ministerpräsident Netanyahu kündigte neue Angriffe auf Ziele der Hisbollah in Beiruts Vororten an, woraufhin viele Anwohner die Flucht ergriffen.
14: Die Hisbollah hat derweil ihren Beschuss auf Nordisrael verstärkt. Immer wieder gibt es dort derzeit Luftalarm. Israelische Medien berichteten unter Berufung auf US-Regierungsvertreter derweil, Washington habe grünes Licht für neue Angriffe in den Vororten der libanesischen Hauptstadt gegeben. Ein Anwohner dort sagte, er halte es nicht mehr aus und machte die Hisbollah für die Situation verantwortlich. Die Gegend gilt als Hochburg der Miliz. Aus Tel Aviv, Cindy Richau.
12: Für den Terroranschlag auf feiernde Menschen in Bielefeld ist der Attentäter zu lebenslanger Haft verurteilt worden. Das Düsseldorfer Oberlandesgericht sprach den 36-jährigen Syrer wegen vierfachen versuchten Mordes schuldig. stellte die besondere Schwere seiner Schuld fest und ordnete Sicherungsverwahrung an. Der Mann sei nach wie vor gefährlich, sagte der vorsitzende Richter.
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11: Vor allem im Südwesten Deutschlands und an den Küsten konntet ihr heute die Sonne genießen. Im Südosten kommen noch vereinzelt Schauer runter am Abend. In der Nacht ziehen von Westen her wieder mehr Wolken auf bei noch 16 bis 8 Grad. Gegen morgen kann es im äußersten Westen und Nordwesten bereits regnen. Morgen zeigt sich der Osten noch recht freundlich und weitgehend trocken. Im Westen und später auch in der Mitte und im Südwesten nehmen Schauer und Gewitter zu. Örtlich können die sogar kräftig ausfallen. Die Temperaturen erreichen erneut meist 22 bis 27 Grad.
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11: 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Tagsüber Sonne genießen und abends dann ab auf die Couch und eine schöne Serie, eine spannende Doku oder auch einen preisgekrönten Film schauen. Was die Streamingdienste im Juni so auf dem Programm haben, das hört ihr in knapp 10 Minuten. Jetzt ist aber erstmal Helene Fischer dran. Euch einen schönen Feierabend.

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0: Macho Macho, das war Reinhard Fendrich hier bei Antenne Schlager. Euch einen schönen Montagabend. In Italien gibt es künftig Geld zurück, wenn man auf einer gebührenpflichtigen Autobahn wegen einer Baustelle zu lange im Stau steht. Die neue Regelung tritt heute in Kraft, also noch vor Beginn der Hauptreisezeit. Claudia Wächter in Rom, das hört sich ja fast zu gut an, um wahr zu sein. Wie soll das denn funktionieren und gilt das auch für uns, also die deutschen Italien-Urlauber?
1: Ja, hört sich fast nach Autoparadies an, vor allem wenn man bedenkt, dass man ja andauernd im Stau hängt. Und ja, auch die Deutschen können Entschädigungen fordern. Ganz einfach geht das über eine App. Mhm. Es gibt aber auch ein paar Haken, denn nur wenn die Fahrt wegen einer Baustelle mindestens 10 Minuten länger dauert, gibt es eine Entschädigung. Und wenn das Wetter schuld ist oder ein Unfall, dann gibt es leider nichts.
0: Aber mal angenommen, ich stehe jetzt kurz vor Rom, ewig im Stau. Bekomme ich im besten Fall auch die komplette Mautgebühr erstattet?
1: Ja, absolut. Wenn ich mit 2 Stunden Verspätung ankomme, dann wird die komplette Maut erstattet. Das gilt, je länger die Strecke, desto höher muss natürlich auch die Verzögerung ausfallen. Allerdings, viele hier sagen, am Ende wird das nicht viel bringen, weil die Autobahnbetreiber ganz einfach, um die Kosten wieder reinzuholen, die Mautgebühren erhöhen werden. Und die sind hier ja eh schon fast rekordverdächtig.
0: Okay, also bei Baustellenstau müssen es mindestens 10 Minuten Verspätung sein, damit es einen Teil der Mautgebühr zurückgibt. Und bei mehr als 2 Stunden Verspätung gibt es auch die komplette Maut zurück. Danke dir, Claudia Wächter aus Rom.
1: Ja, gerne.

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9: Ich bin Doc Zeitler. Der Tankrabatt scheint inzwischen zu wirken. Tanken hatte meine deutlich weniger gekostet als noch im April. Laut ADAC kostete ein Liter Super E10 im Schnitt rund 13 Cent weniger. Diesel war sogar etwa 27 Cent günstiger.
10: Nach dem eher holprigen Start kommt die Steuersenkung inzwischen wohl komplett bei den Autofahrern an. Das zeigen Auswertungen des IFO-Instituts und der Monopolkommission. Vor allem bei Benzin lässt sich die Entlastung inzwischen klar an den Preisen ablesen. Geholfen haben dabei auch die zuletzt niedrigeren Rohölpreise. Und das wirkt sich nicht nur an der Zapfsäule aus. Die niedrigeren Spritpreise haben zuletzt auch den Anstieg der Verbraucherpreise, also der Inflation, etwas gebremst. Zoe Tassovali, Nachrichtenredaktion.
9: Nach tagelangen Spekulationen über einen möglichen Wechsel an der Spitze der Bundesregierung haben Kanzler Merz und der als ein möglicher Nachfolger gehandelte NRW-Ministerpräsident Wüst ihren Zusammenhalt demonstriert. Bei einem Treffen nordrhein-westfälischer CDU-Politiker im Sauerland wies Wüst die Wechselgerüchte erneut mit scharfen Worten zurück und sicherte Merz seine volle Unterstützung zu. Für den Terroranschlag auf feiernde Menschen in Bielefeld ist der Attentäter zu lebenslanger Haft verurteilt worden. Das Düsseldorfer Oberlandesgericht sprach den 36-jährigen Syrer wegen vierfachen versuchten Mordes schuldig, stellte die besondere Schwere seiner Schuld fest und ordnete Sicherungsverwahrung an.
11: Das Gericht verhängte damit die Höchststrafe und folgte dem Antrag der Bundesanwaltschaft. Die hält den Syrer wegen seiner radikal-islamischen Gesinnung weiter für gefährlich. Er hatte vor gut einem Jahr vor einer Bar in Bielefeld feiernde Menschen mit einem Messer angegriffen. Vier wurden lebensgefährlich verletzt. Der Täter soll bereits in Syrien jahrelang für die Terrormiliz IS tätig gewesen sein. 2023 kam er dann nach Deutschland. Hier sollen sich laut einem Gutachten seine psychischen Probleme noch verstärkt haben. Thomas Brock, Nachrichtenredaktion.
9: Ein Frachtschiff ist im Persischen Golf südöstlich eines irakischen Hafens von einem unbekannten Geschoss getroffen worden. Wie die britische Behörde für die Sicherheit der Handelsschifffahrt mitteilte, wurde das Schiff während der Durchfahrt durch den Golf von einem bislang nicht identifizierten Projektil getroffen. Dadurch kam es zu einer größeren Explosion an Bord.
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12: Der Tag verabschiedet sich heute meist mit einem freundlichen Wolken-Sonne-Mix. Die letzten Schauer im Südosten klingen auch nach und nach ab. In der Nacht bleibt es zunächst oft trocken, doch von Westen ziehen neue Wolken auf bei noch 16 bis 8 Grad. Zum Morgen wird es im Nordwesten und Westen stellenweise schon wieder nass. Morgen startet dann vor allem der Osten noch recht entspannt mit sonnigen Abschnitten. Anders sieht es weiter westlich aus. Dort kommen Schauer und teils kräftige Gewitter auf, die sich im Tagesverlauf Richtung Mitte und Südwesten Deutschlands ausbreiten. Können. Die Höchstwerte liegen zwischen 20 Grad an den Küsten und bis zu 27 Grad im Landesinneren.
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12: 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Genießt den Montagfeierabend jetzt mit drei Mega-Hits hier am Stück. Christian Leis ist dabei, Katja Epstein und den Anfang macht jetzt Matthias Reim.

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Schönen Montagabend. Antenne Schlager ist hier gleich mit der neuen Single Rohdiamant von Vanessa Mai. Und wusstet ihr eigentlich, wer diesen Song geschrieben hat? Das waren Daniel Kronauer und Maite Kelly. Und als Vanessa Mai auf der Suche nach neuen Songs war, da kam ihr dieser Song plötzlich in den Sinn. Den hatte sie nämlich schon mal gehört, war aber noch nicht bereit dafür, ihn zu singen. Aber dann hat sie sofort Maite angerufen und der Song war noch frei. Vanessa Mai selber sagt, er hat auf mich gewartet. Es fühlt sich wie Schicksal an und ich fühle jede Zeile und kann jetzt diesen Song zu 100% verkörpern. Vanessa Mai mit Rohdiamant hört ihr gleich hier bei Antenne Schlager. Direkt nach DJ Herzbeat und Axel Fischer mit 3 Tage in Prag.

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4: Ich bin Doc Zeitler. Der UN-Sicherheitsrat befasst sich noch heute bei einer Sondersitzung mit der Eskalation des Kriegs im Libanon. Das Treffen sei auf Antrag Frankreichs für 21 Uhr angesetzt, heißt es aus Diplomatenkreisen in New York.
5: Eigentlich herrscht auch zwischen Israel und dem Libanon eine Waffenruhe, aber israelische Angriffe eskalieren den Krieg. Die fortgesetzten Attacken sind dem Iran ein Dorn im Auge und US-Medien berichten, dass der Iran verkündet hat, alle diplomatischen Gespräche abzubrechen und die Straße von Hormuz komplett zu sperren. Auch zwischen den USA und dem Iran gab es über das Wochenende gegenseitige Militärschläge, auch auf Kuwait. Der Iran bombardierte einen US-Stützpunkt in der Region und traf ihn nach US-Medienberichten empfindlich. Aus den USA, Tina Eck.
4: Der Tankrabatt scheint inzwischen zu wirken. Tanken hatte Mai deutlich weniger gekostet als noch im April. Laut ADAC kostete ein Liter Super E10 im Schnitt rund 13 Cent weniger. Diesel war sogar etwa 27 Cent günstiger. Inzwischen wird die Steuersenkung, die 2 Monate lang gilt, zumindest bei den Benzinsorten E5 und E10 nach Angaben der Monopolkommission vollständig weitergegeben. Die verurteilte Rechtsextremistin Mala Svenja Liebig soll von Tschechien nach Deutschland ausgeliefert werden. Das hat das Landgericht im tschechischen Pilsen angeordnet. Liebig kann gegen die Entscheidung Beschwerde einreichen.
6: Liebig war in Deutschland wegen Volksverhetzung, übler Nachrede und Beleidigung zu 1,5 Jahren Gefängnis verurteilt worden. Fast 3 Jahre ist dieses Urteil her. Danach ließ Liebig den persönlichen Geschlechtseintrag von männlich in weiblich ändern, worin Kritiker einen Missbrauch des Selbstbestimmungsgesetzes sehen. Zum für den vergangenen Sommer festgelegten Haftantritt im Frauengefängnis Chemnitz erschien Liebig nicht, wurde deshalb zur Fahndung ausgeschrieben und schließlich in Tschechien festgenommen. Jan-Henner Reitzer, Nachrichtenredaktion.
4: Die Suche nach einem vermissten 2-Jährigen aus Berlin ist beendet. Das Kind sei in Kreuzberg angetroffen worden, teilte die Polizei mit. Eine Frau habe den 2-Jährigen in der U-Bahn der Linie U3 am Schlesischen Tor wiedererkannt. Daraufhin betätigte sie die Notbremse und verständigte die Polizei. Die Beamten nahmen den Jungen in Obhut und den Ex-Lebensgefährten der Mutter, der den Jungen begleitete, am Ort fest. Der Mann kam in ein Polizeigewahrsam und soll morgen einem Ermittlungsrichter vorgeführt werden. Zum Wetter, die aktuelle Vorhersage des Deutschen Wetterdienstes. Heute Abend wechselnd oder gering bewölkt, nur im Südosten noch einzelne letzte Schauer. Im Verlauf der Nacht aus Westen zunehmend bewölkt und im äußersten Westen und Nordwesten später gebietsweise Regen. Tiefstwerte 16 bis 8 Grad. Morgen durchwachsen, von der Ostsee bis in den Südosten, anfangs noch sonnig und trocken. Von Westen und Nordwesten ziehen kräftige Schauer und Gewitter Richtung Südwesten und in die Mitte. Lokal besteht Unwettergefahr. 20 bis 27 Grad werden es höchstens.
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6: Ich bin Doc Zeitler. Die Zahl der Asylanträge in Deutschland geht weiter zurück. Im Mai wurden bundesweit gut 5.500 Asylanträge gestellt, so wenige wie seit dem Corona-Jahr 2020 nicht mehr. Bundesinnenminister Dobrindt sieht darin einen Erfolg der aktuellen Flüchtlingspolitik.
7: Die Entwicklung zeichnet sich schon länger ab. Bereits im April wurden deutlich weniger Asylanträge gestellt als ein Jahr zuvor. Ganz unumstritten ist die aktuelle Bewertung aber nicht. Migrationsforscher verweisen darauf, dass der Rückgang auch mit der Lage in wichtigen Herkunfts- und Transitländern zusammenhängen könnte, etwa in Syrien, dem Iran oder der Türkei. Dobrindt hält dagegen und spricht von einer fortgesetzten Migrationswende. Zoe Tessovali, Nachrichtenredaktion.
6: Nach tagelangen Spekulationen über einen möglichen Wechsel an der Spitze der Bundesregierung haben Bundeskanzler Merz und der als sein möglicher Nachfolger gehandelte NRW-Ministerpräsident Wüst ihren Zusammenhalt demonstriert. Bei einem Treffen nordrhein-westfälischer CDU-Politiker im Sauerland sicherte Wüst Merz seine volle Unterstützung zu. Für den Terroranschlag auf feiernde Menschen in Bielefeld ist der Attentäter zu lebenslanger Haft verurteilt worden. Das Düsseldorfer Oberlandesgericht sprach den Syrer wegen vierfachen versuchten Mordes schuldig, stellte die besondere Schwere seiner Schuld fest und ordnete Sicherungsverwahrung an.
8: Das Gericht verhängte damit die Höchststrafe und folgte dem Antrag der Bundesanwaltschaft. Die hält den Syrer wegen seiner radikal-islamischen Gesinnung weiter für gefährlich. Er hatte vor gut einem Jahr vor einer Bar in Bielefeld feiernde Menschen mit einem Messer angegriffen. Vier wurden lebensgefährlich verletzt. Der Täter soll bereits in Syrien jahrelang für die Terrormiliz IS tätig gewesen sein. 2023 kam er dann nach Deutschland. Hier sollen sich laut einem Gutachten seine psychischen Probleme noch verstärkt haben. Thomas Brock, Nachrichtenredaktion.
6: Bei einem Frontalzusammenstoß eines Autos mit einem Lastwagen sind in Thüringen zwei Frauen und zwei Kinder ums Leben gekommen. Am Nachmittag war die 20 Jahre alte Autofahrerin laut Polizei auf einer Landstraße in Kaltennordheim auf die Gegenfahrbahn geraten. Der 63-jährige Lkw-Fahrer habe eine Kollision nicht mehr verhindern können. Die 20-Jährige, ihre 25-jährige Beifahrerin und zwei Kinder im Alter von jeweils anderthalb Jahren seien an der Unfallstelle verstorben. Zum Wetter, die aktuelle Vorhersage des Deutschen Wetterdienstes. Heute Abend wechselt oder gering bewölkt, nur im Südosten noch einzelne letzte Schauer. Im Verlauf der Nacht aus Westen zunehmend bewölkt und im äußersten Westen und Nordwesten später gebietsweise Regen. Tiefstwerte 16 bis 8 Grad. Morgen durchwachsen, von der Ostsee bis in den Südosten, anfangs noch sonnig und trocken. Von Westen und Nordwesten ziehen kräftige Schauer und Gewitter Richtung Südwesten und in die Mitte. Lokal besteht Unwettergefahr. 20 bis 27 Grad werden es höchstens.
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3: Ich bin Tine Klimach. Der nordrhein-westfälische Ministerpräsident Hendrik Wüst hat alle Spekulationen über einen möglichen Kanzlertausch erneut zurückgewiesen. Bei einer CDU-Tagung im Sauerland, an der auch Friedrich Merz teilnahm, sicherte Wüst dem Kanzler seine volle Unterstützung zu.
4: Passend dazu lieferten die beiden auch die Bilder, auf die viele gewartet hatten. Gemeinsamer Auftritt, Händeschütteln, viel Einigkeit. Merz selbst ging auf die Debatte nicht weiter ein. Stattdessen sprach er über die anstehenden Reformen und zeigte sich optimistisch, dass die Bundesregierung die Wirtschaft wieder in Schwung bringen kann. Genau daran wird der Kanzler in den kommenden Wochen auch gemessen. Bis zur Sommerpause wollen Union und SPD zentrale Reformen, etwa bei Steuern, Rente, Pflege und Bürokratieabbau, auf den Weg bringen. Zoe Tassovali, Nachrichtenredaktion.
3: Israel und die pro-iranische Hisbollah-Miliz im Libanon werden laut US-Präsident Trump ihre gegenseitigen Angriffe zunächst stoppen. Zudem werde Israel keine Truppen in die libanesische Hauptstadt Beirut entsenden, schrieb Trump auf der Plattform Truth Social. Außerdem seien alle Soldaten, die unterwegs gewesen seien, zurückbeordert worden. Der Entscheidung seien Telefonate mit dem israelischen Präsidenten Netanyahu und mit ranghohen Vertretern der Hisbollah vorangegangen, teilte Trump weiter mit. Die verurteilte Rechtsextremistin Mala Svenja Liebig soll von Tschechien nach Deutschland ausgeliefert werden. Das hat das Landgericht im tschechischen Pilsen angeordnet. Liebig kann gegen die Entscheidung Beschwerde einreichen. Die Entscheidung ist noch nicht rechtskräftig.
5: Liebig war in Deutschland wegen Volksverhetzung, übler Nachrede und Beleidigung zu 1,5 Jahren Gefängnis verurteilt worden. Fast 3 Jahre ist dieses Urteil her. Danach ließ Liebig den persönlichen Geschlechtseintrag von männlich in weiblich ändern, worin Kritiker einen Missbrauch des Selbstbestimmungsgesetzes sehen. Zum für den vergangenen Sommer festgelegten Haftantritt im Frauengefängnis Chemnitz erschien Liebig nicht, wurde deshalb zur Fahndung ausgeschrieben und schließlich in Tschechien festgenommen. Jan-Henner Reitzer, Nachrichtenredaktion.
3: Die Europäische Union macht den Weg frei für Rückkehrzentren in Drittstaaten und die Verschärfung weiterer Asylregeln, um mehr Abschiebungen zu ermöglichen. Das sieht eine Einigung vor, die Vertreter des Europaparlaments und der Regierungen der Mitgliedsländer nach Angaben der zyprischen EU-Ratspräsidentschaft am Abend erzielten. Das Wetter, die Vorhersage des Deutschen Wetterdienstes. Heute Nacht im Südosten und Osten wechselnd bewölkt, sonst später von Westen her mehr Wolken und im äußersten Westen etwas Regen. Mit Tiefstwerten von 16 bis 8 Grad. Der Dienstag wird oft freundlich, an der Ostsee bis zur Bayerischen Donau sonnig und trocken mit ein paar Wolken. Sonst oft bewölkt und von Westen und Nordwesten ziehen kräftige Schauer und Gewitter Richtung Südwesten und in die Mitte. Lokal besteht Unwettergefahr. Mit 20 bis 27 Grad in der Spitze.
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1: Ich bin Tine Klimach. Die Europäische Union verschärft ihre Migrationspolitik. Künftig soll es Rückkehrzentren in Drittstaaten geben. Es werden auch weitere Asylregeln verschärft, um mehr Abschiebungen zu ermöglichen. Am Abend einigten sich darauf Vertreter des Europaparlaments und der Regierungen der Mitgliedsländer. In die speziellen Rückkehrzentren außerhalb der EU sollen abgelehnte Asylbewerber kommen, die nicht in ihre Herkunftsländer zurückgebracht werden können. Wo sie entstehen sollen, ist noch unklar. Der UN-Sicherheitsrat befasst sich zur Stunde bei einer Sondersitzung mit der Eskalation des Kriegs im Libanon. Das Treffen sei auf Antrag Frankreichs angesetzt, heißt es aus Diplomatenkreisen in New York.
2: Eigentlich herrscht auch zwischen Israel und dem Libanon eine Waffenruhe, aber israelische Angriffe eskalieren den Krieg. Die fortgesetzten Attacken sind dem Iran ein Dorn im Auge und US-Medien berichten, dass der Iran verkündet hat, alle diplomatischen Gespräche abzubrechen und die Straße von Hormuz komplett zu sperren. Auch zwischen den USA und dem Iran gab es über das Wochenende gegenseitige Militärschläge, auch auf Kuwait. Der Iran bombardierte einen US-Stützpunkt in der Region und traf ihn nach US-Medienberichten empfindlich. Aus den USA, Tina Eck.
1: Im Streit um die geplante BAföG-Reform macht die SPD jetzt Druck. Fraktionsvize Wiebke Esther wirft dem Kanzleramt vor, junge Menschen unnötig zu verunsichern. Hintergrund sind neue Zweifel aus der Union und aus der Bundesregierung, ob die geplanten Verbesserungen beim BAföG wie angekündigt umgesetzt werden können.
3: Die Reform ist längst vereinbart und auch finanziert, sagt SPD-Fraktionsvize Esther. Wer den Kompromiss jetzt wieder in Frage stelle, verschiebe kurz vor dem Ziel die Ziellinie. Auslöser der Debatte sind unter anderem Aussagen von Regierungssprecher Cornelius. Er hatte darauf verwiesen, dass alle Vorhaben im Koalitionsvertrag unter Finanzierungsvorbehalt stehen. Auch Forschungsministerin Bär und Unionsfraktionschef Spahn hatten zuletzt Zweifel an der Umsetzung der BAföG-Reform geäußert. Zoe Tassovali, Nachrichtenredaktion.
1: Der Tankrabatt und gesunkene Rohölpreise haben die Autofahrer im Mai beim Spritkauf entlastet. Nach dem teuersten Tankmonat April waren die Kraftstoffe wieder günstiger zu haben, wie eine Bilanz des ADAC für den Monat Mai ergab. Demnach kostete ein Liter Super E10 im Schnitt rund 13 Cent weniger. Diesel war sogar etwa 27 Cent günstiger. Der Tankrabatt endet Ende Juni. Das Wetter, die Vorhersage des Deutschen Wetterdienstes. Heute Nacht im Südosten und Osten wechselnd bewölkt, sonst später von Westen her mehr Wolken und im äußersten Westen etwas Regen. Mit Tiefstwerten von 16 bis 8 Grad. Der Dienstag wird oft freundlich, an der Ostsee bis zur Bayerischen Donau sonnig und trocken mit ein paar Wolken. Sonst oft bewölkt und von Westen und Nordwesten ziehen kräftige Schauer und Gewitter Richtung Südwesten und in die Mitte. Lokal besteht Unwettergefahr. Mit 20 bis 27 Grad in der Spitze.
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1: Ich bin Tine Klimach. Das EU-Parlament und die Mitgliedstaaten haben sich auf eine härtere Migrationspolitik geeinigt. Künftig soll es Rückkehrzentren in Drittstaaten geben. Es werden auch weitere Asylregeln verschärft, um mehr Abschiebungen zu ermöglichen. In sogenannten Return-Hubs außerhalb der EU sollen abgelehnte Asylbewerber kommen, die nicht in ihre Herkunftsländer zurückgebracht werden können. Das kann der Fall sein, wenn das Herkunftsland die Einreise verweigert oder zu dem Staat keine diplomatischen Beziehungen bestehen. Israel hält an seiner harten Linie gegenüber der pro-iranischen Hisbollah-Miliz im Libanon fest, ungeachtet des von US-Präsident Trump verkündeten Stopps gegenseitiger Angriffe. Ministerpräsident Netanyahu teilte am Abend auf der Plattform X mit, er habe mit Trump gesprochen und ihm mitgeteilt, dass Israel Terrorziele in der libanesischen Hauptstadt Beirut angreifen werde, sollte die Hisbollah ihre Angriffe auf israelische Städte nicht einstellen. Der nordrhein-westfälische Ministerpräsident Hendrik Wüst hat alle Spekulationen über einen möglichen Kanzlertausch erneut zurückgewiesen. An einer CDU-Tagung im Sauerland, an der auch Friedrich Merz teilnahm, sicherte Wüst dem Kanzler seine volle Unterstützung zu.
2: Das Treffen in Meschede war schon lange geplant. Eigentlich eher unspektakulär wurde nun, nach den Medienberichten über angebliche Gedankenspiele in der Union, den Kanzler Merz durch Wüst zu ersetzen. Neue Nahrung bekamen die Spekulationen aber nicht. Wüst sagte nochmal, dass das Ganze Quatsch sei und dass Merz die aktuell großen Herausforderungen entschlossen anpacke. Im Gegenzug lobte Merz die Arbeit von Wüst in NRW. Für beide gab es bei der internen Klausur langen Applaus. Aus Berlin, Thomas Brockt.
1: Zum Sport. Heute beginnt für die deutsche Fußballnationalmannschaft die WM-Mission. Am Nachmittag geht es von Frankfurt am Main aus in die USA. Dort trifft das deutsche Team am Samstag im letzten Testspiel auf den Gastgeber USA.
3: Rund 9 Stunden Flugzeit sind es von Frankfurt nach Chicago. Durch die Zeitverschiebung fliegt das Team am Nachmittag los und kommt auch am Nachmittag an. Die ersten Tage gilt es also, den Jetlag zu überwinden. Das Klima ist sommerlich heiß. Bundestrainer Nagelsmann will die kommenden Tage nutzen und so viel wie möglich trainieren, um den Feinschliff vorzunehmen für den WM-Start. In Chicago stößt dann auch Stürmer Kai Havertz zum Team und macht den 26-Mann-Kader perfekt. Thomas Bremser, Nachrichtenredaktion.
1: Die Fußballweltmeisterschaft in den USA, Kanada und Mexiko startet am 11. Juni. Das Wetter, die Vorhersage des Deutschen Wetterdienstes. Heute Nacht im Südosten und Osten wechselnd bewölkt, sonst später von Westen her mehr Wolken und im äußersten Westen etwas Regen. Mit Tiefstwerten von 16 bis 8 Grad. Der Dienstag wird oft freundlich, an der Ostsee bis zur Bayerischen Donau sonnig und trocken mit ein paar Wolken. Sonst oft bewölkt und von Westen und Nordwesten ziehen kräftige Schauer und Gewitter Richtung Südwesten und in die Mitte. Lokal besteht Unwettergefahr. Mit 20 bis 27 Grad in der Spitze.
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4: Ich bin Tine Klimach. Die EU einigt sich auf Verschärfungen in der Migrationspolitik. Künftig soll es Rückkehrzentren in Drittstaaten geben. Die Zahl der Abschiebungen war in der EU im vergangenen Jahr gestiegen. Gleichzeitig sank die Zahl der Asylanträge kontinuierlich, auch in Deutschland. Im Mai wurden bundesweit gut 5.500 Asylerstanträge gestellt, so wenige wie seit 2020 nicht mehr.
5: Ganz unumstritten ist die aktuelle Bewertung aber nicht. Migrationsforscher verweisen darauf, dass der Rückgang auch mit der Lage in wichtigen Herkunfts- und Transitländern zusammenhängen könnte, etwa in Syrien, dem Iran oder der Türkei. Dobrindt hält dagegen und spricht von einer fortgesetzten Migrationswende. Sein Ziel ist es, die Zuwanderung besser zu steuern und die Belastung für Städte und Gemeinden weiter zu verringern. Zoe Tassovali, Redaktion.
4: Die SPD pocht angesichts zurückhaltender Äußerungen des Regierungssprechers auf geplante BAföG-Erhöhungen. Dass das Kanzleramt die Einigung beim BAföG in Frage stelle, verunsichere junge Menschen. Das sei unnötig, teilte die Vizevorsitzende der SPD-Bundestagsfraktion Wiebke Esther mit. Zuvor hatte Regierungssprecher Cornelius gesagt, der Koalitionsvertrag stehe wie in all seinen Elementen unter Finanzierungsvorbehalt. Die verurteilte Rechtsextremistin Mala Svenja Liebig soll von Tschechien nach Deutschland ausgeliefert werden. Das hat das Landgericht im tschechischen Pilsen angeordnet. Die Entscheidung ist noch nicht rechtskräftig.
6: Liebig war in Deutschland wegen Volksverhetzung, übler Nachrede und Beleidigung zu 1,5 Jahren Gefängnis verurteilt worden. Fast 3 Jahre ist dieses Urteil her. Danach ließ Liebig den persönlichen Geschlechtseintrag von männlich in weiblich ändern, worin Kritiker einen Missbrauch des Selbstbestimmungsgesetzes sehen. Zum für den vergangenen Sommer festgelegten Haftantritt im Frauengefängnis Chemnitz erschien Liebig nicht, wurde deshalb zur Fahndung ausgeschrieben und schließlich in Tschechien festgenommen. Jan-Henner Reitzer, Nachrichtenredaktion.
4: Die Pünktlichkeit der Fernzüge der Deutschen Bahn hat sich im Mai auf niedrigem Niveau stabilisiert. Nach internen Unternehmensdaten erreichten 61,3% der ICE- und Intercity-Züge ihr Ziel pünktlich. Als verspätet gilt ein Zug nach Bahndefinition ab einer Verzögerung von 6 Minuten. Zugausfälle werden in der Statistik nicht berücksichtigt. Das Wetter, die Vorhersage des Deutschen Wetterdienstes. Heute Nacht im Südosten und Osten wechselnd bewölkt, sonst später von Westen her mehr Wolken und im äußersten Westen etwas Regen. Mit Tiefstwerten von 16 bis 8 Grad. Der Dienstag wird oft freundlich, an der Ostsee bis zur Bayerischen Donau sonnig und trocken mit ein paar Wolken. Sonst oft bewölkt und von Westen und Nordwesten ziehen kräftige Schauer und Gewitter Richtung Südwesten und in die Mitte. Lokal besteht Unwettergefahr. Mit 20 bis 27 Grad in der Spitze.
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4: Ich bin Tine Klimach. US-Präsident Trump hat die nächste Woche als Zeitraum für eine mögliche Einigung mit dem Iran auf ein Rahmenabkommen genannt, das die Öffnung der Straße von Hormuz umfasst. Das berichtete der US-Sender ABC News unter Berufung auf ein Telefoninterview mit Trump. Dieser habe ergänzt, dass er dem Abkommen noch nicht zugestimmt habe. Das EU-Parlament und die Mitgliedstaaten haben sich auf eine härtere Migrationspolitik geeinigt. Künftig soll es Rückkehrzentren in Drittstaaten geben. Es werden auch weitere Asylregeln verschärft, um mehr Abschiebungen zu ermöglichen. In sogenannten Return-Hubs außerhalb der EU sollen abgelehnte Asylbewerber kommen, die nicht in ihre Herkunftsländer zurückgebracht werden können. Das kann der Fall sein, wenn das Herkunftsland die Einreise verweigert oder zu dem Staat keine diplomatischen Beziehungen bestehen. Ein neuer Stellplatzinformationsdienst soll Fahrern von Lastwagen helfen, einen Parkplatz zu finden. Enthalten sind Daten von allen gut 1.800 Rastplätzen in ganz Deutschland. Bundesverkehrsminister Schnieder gibt das System heute Vormittag an der A2 bei Hamm offiziell frei.
5: Wo genau ist noch ein Stellplatz frei? Lkw-Fahrer sollen nicht mehr lange suchen müssen und so auch schneller runter von Autobahnen und anderen Straßen, wo sie anderen im Weg rumfahren. Gespeist wird die Stellplatzsuchhilfe mit Daten aus dem Mautsystem, nahezu in Echtzeit. Ruhezeiten sollen so besser eingehalten werden können und am Ende alle Verkehrsteilnehmer profitieren von mehr Platz auf den Straßen und einer verbesserten Sicherheit. Aus Berlin, Jan-Henna Reitze.
4: Zum Sport. Heute beginnt für die deutsche Fußballnationalmannschaft die WM-Mission. Am Nachmittag geht es von Frankfurt am Main aus in die USA. Dort trifft das deutsche Team am Samstag im letzten Testspiel auf den Gastgeber USA.
6: Rund 9 Stunden Flugzeit sind es von Frankfurt nach Chicago. Durch die Zeitverschiebung fliegt das Team am Nachmittag los und kommt auch am Nachmittag an. Die ersten Tage gilt es also, den Jetlag zu überwinden. Das Klima ist sommerlich heiß. Bundestrainer Nagelsmann will die kommenden Tage nutzen und so viel wie möglich trainieren, um den Feinschliff vorzunehmen für den WM-Start. In Chicago stößt dann auch Stürmer Kai Havertz zum Team und macht den 26-Mann-Kader perfekt. Thomas Bremser, Nachrichtenredaktion.
4: Die Fußballweltmeisterschaft in den USA, Kanada und Mexiko startet am 11. Juni. Das Wetter, die Vorhersage des Deutschen Wetterdienstes. Heute früh vor allem im Westen bewölkt, im äußersten Westen etwas Regen. Tagsüber dann im Nordosten und Osten bis nach Ostbayern wolkig mit sonnigen Abschnitten und weitgehend trocken. Sonst bewölkt und von Westen über die Mitte sowie an den Alpen immer mal wieder Regen. Ab dem Mittag sind im Westen und Südwesten auch kräftige Gewitter und teils Unwetter möglich. Bei 20 Grad an den Küsten und in der Eifel sonst 22 bis 27 Grad.
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